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1: Ich bin Felix Becker und das wird der Tag. Zum Wochenstart rückt der Handelskonflikt zwischen den USA und Europa in den Mittelpunkt. Die Europäische Kommission bereitet weitere Abstimmungen über mögliche Gegenmaßnahmen vor.
2: Hintergrund sind angekündigte US-Zölle auf Autoimporte. Der Internationale Währungsfonds warnt vor Belastungen für den Welthandel. Beobachter erwarten erste Reaktionen aus mehreren EU-Staaten. In Brüssel wird zudem damit gerechnet, dass Mitgliedstaaten ihre Positionen enger abstimmen. Ziel ist es, eine gemeinsame Linie gegenüber Washington zu entwickeln. Wirtschaftsexperten sehen darin einen wichtigen Test für die Handlungsfähigkeit der Europäischen Union. Ulrike Klein, Redaktion.
1: Im europäischen Bankensektor könnte es zu Wochenbeginn Bewegung geben. Die italienische UniCredit hatte angekündigt, Anfang Mai strategische Schritte zu prüfen. Im Fokus steht unter anderem die Commerzbank. Marktbeobachter rechnen mit möglichen Signalen oder weiteren Einzelheiten. Auch politische Reaktionen in Deutschland werden erwartet. Branchenexperten sehen darin einen möglichen Wendepunkt im europäischen Bankenmarkt. Der Einzelhandel bewertet zum Wochenstart die Entwicklung rund um das Maiwochenende. Unternehmen analysieren Umsätze und Kundenverhalten. Branchenvertreter erwarten Hinweise darauf, wie sich die Konsumstimmung entwickelt. Besonders im Fokus steht die Frage, ob die Kaufzurückhaltung der vergangenen Monate anhält. In Berlin beginnt die neue Sitzungswoche des Deutschen Bundestags. Die Fraktionen kommen zu Auftaktberatungen zusammen und legen ihre politischen Schwerpunkte fest. Nach Angaben aus Parlamentskreisen stehen wirtschaftspolitische Fragen sowie internationale Entwicklungen im Mittelpunkt. Beobachter rechnen mit intensiven Debatten in den kommenden Tagen. Auch innenpolitische Themen können stärker in den Fokus rücken. Erste Initiativen werden bereits vorbereitet. Jetzt kompetent und zuverlässig das Wetter bei uns in Berlin und Brandenburg. In den kommenden Stunden wechselnd bewölkt mit örtlichen Schauern, auch Gewitter sind möglich. Bis in den frühen Morgen bewegen sich die Temperaturen zwischen 14 und 10 Grad. Der Schlagerradio-Wettertrend, der Montag präsentiert sich mit einem Mix aus Sonne und Wolken. Im Tagesverlauf sind auch einzelne Schauer möglich. Temperaturen bis maximal 25 Grad.
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1: Ich bin Felix Becker und das wird der Tag. Zum Wochenstart rückt der Handelskonflikt zwischen den USA und Europa in den Mittelpunkt. Die Europäische Kommission bereitet weitere Abstimmungen über mögliche Gegenmaßnahmen vor.
2: Hintergrund sind angekündigte US-Zölle auf Autoimporte. Der Internationale Währungsfonds warnt vor Belastungen für den Welthandel. Beobachter erwarten erste Reaktionen aus mehreren EU-Staaten. In Brüssel wird zudem damit gerechnet, dass Mitgliedstaaten ihre Positionen enger abstimmen. Ziel ist es, eine gemeinsame Linie gegenüber Washington zu entwickeln. Wirtschaftsexperten sehen darin einen wichtigen Test für die Handlungsfähigkeit der Europäischen Union. Ulrike Klein, Redaktion.
1: Im europäischen Bankensektor könnte es zu Wochenbeginn Bewegung geben. Die italienische UniCredit hatte angekündigt, Anfang Mai strategische Schritte zu prüfen. Im Fokus steht unter anderem die Commerzbank. Marktbeobachter rechnen mit möglichen Signalen oder weiteren Einzelheiten. Auch politische Reaktionen in Deutschland werden erwartet. Branchenexperten sehen darin einen möglichen Wendepunkt im europäischen Bankenmarkt. Der Einzelhandel bewertet zum Wochenstart die Entwicklung rund um das Maiwochenende. Unternehmen analysieren Umsätze und Kundenverhalten. Branchenvertreter erwarten Hinweise darauf, wie sich die Konsumstimmung entwickelt. Besonders im Fokus steht die Frage, ob die Kaufzurückhaltung der vergangenen Monate anhält. In Berlin beginnt die neue Sitzungswoche des Deutschen Bundestags. Die Fraktionen kommen zu Auftaktberatungen zusammen und legen ihre politischen Schwerpunkte fest. Nach Angaben aus Parlamentskreisen stehen wirtschaftspolitische Fragen sowie internationale Entwicklungen im Mittelpunkt. Beobachter rechnen mit intensiven Debatten in den kommenden Tagen. Auch innenpolitische Themen können stärker in den Fokus rücken. Erste Initiativen werden bereits vorbereitet. Jetzt kompetent und zuverlässig das Wetter bei uns in Berlin und Brandenburg. In den kommenden Stunden wechselnd bewölkt mit örtlichen Schauern, auch Gewitter sind möglich. Bis in den frühen Morgen bewegen sich die Temperaturen zwischen 14 und 10 Grad. Der Schlagerradio-Wettertrend, der Montag präsentiert sich mit einem Mix aus Sonne und Wolken. Im Tagesverlauf sind auch einzelne Schauer möglich. Temperaturen bis maximal 25 Grad.
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1: Ich bin Felix Becker und das wird der Tag. Zum Wochenstart rückt der Handelskonflikt zwischen den USA und Europa in den Mittelpunkt. Die Europäische Kommission bereitet weitere Abstimmungen über mögliche Gegenmaßnahmen vor.
2: Hintergrund sind angekündigte US-Zölle auf Autoimporte. Der Internationale Währungsfonds warnt vor Belastungen für den Welthandel. Beobachter erwarten erste Reaktionen aus mehreren EU-Staaten. In Brüssel wird zudem damit gerechnet, dass Mitgliedstaaten ihre Positionen enger abstimmen. Ziel ist es, eine gemeinsame Linie gegenüber Washington zu entwickeln. Wirtschaftsexperten sehen darin einen wichtigen Test für die Handlungsfähigkeit der Europäischen Union. Ulrike Klein, Redaktion.
1: Im europäischen Bankensektor könnte es zu Wochenbeginn Bewegung geben. Die italienische UniCredit hatte angekündigt, Anfang Mai strategische Schritte zu prüfen. Im Fokus steht unter anderem die Commerzbank. Marktbeobachter rechnen mit möglichen Signalen oder weiteren Einzelheiten. Auch politische Reaktionen in Deutschland werden erwartet. Branchenexperten sehen darin einen möglichen Wendepunkt im europäischen Bankenmarkt. Der Einzelhandel bewertet zum Wochenstart die Entwicklung rund um das Maiwochenende. Unternehmen analysieren Umsätze und Kundenverhalten. Branchenvertreter erwarten Hinweise darauf, wie sich die Konsumstimmung entwickelt. Besonders im Fokus steht die Frage, ob die Kaufzurückhaltung der vergangenen Monate anhält. In Berlin beginnt die neue Sitzungswoche des Deutschen Bundestags. Die Fraktionen kommen zu Auftaktberatungen zusammen und legen ihre politischen Schwerpunkte fest. Nach Angaben aus Parlamentskreisen stehen wirtschaftspolitische Fragen sowie internationale Entwicklungen im Mittelpunkt. Beobachter rechnen mit intensiven Debatten in den kommenden Tagen. Auch innenpolitische Themen können stärker in den Fokus rücken. Erste Initiativen werden bereits vorbereitet.
3: Jetzt kompetent und zuverlässig das Wetter in Berlin-Brandenburg. Die Schlagerradio-Wetterreporter melden 9 Grad in Berlin-Mitte am Alex, 10 Grad in Eberswalde am Zoo, 9 Grad in Frankfurt-Oder am Oderturm, 10 Grad in Cottbus am Rathaus und 9 Grad in Potsdam im holländischen Viertel und in Brandenburg am Dom. Hier auf Mallorca in Santani haben wir 16 Grad. Der Tag heute startet wechselhaft. Im Laufe des Tages gibt es einen Mix aus Sonne und Wolken. Es bleibt überwiegend trocken, aber in einzelnen Regionen kann es auch Starkregen oder Gewitter geben. Die Höchstwerte liegen zwischen 21 und 26 Grad. Der Schlagerradio-Wettertrend. Morgen geht es eher stark bewölkt weiter. Im Laufe des Tages kann es dann auch schauerartigen Regen und örtliche Gewitter geben. Die Tageshöchstwerte liegen dabei 15 bis 22 Grad.
4: Ist der Schlagerradio-Verkehrsservice im Moment keine akuten Störungsmeldungen? Staus und die neuesten Blitzer melden Sie kostenlos unter 08000 79 89 99. Kommen Sie gut an.
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5: Guten Morgen, jetzt haben wir es 4:05.
3: Guten Morgen, wir starten mit richtig guter Laune in den Montag.
5: Nach einem extra langen Wochenende, jetzt Michelle. Oh, da gibt es viel zu erzählen.

0: 10 Minuten nach 5 haben wir es. Guten Morgen.
1: Guten Morgen.
0: Ihr Schlagerradio, hör auf dein Herz. Mit Wolke 7 ist noch frei. Habe ich heute noch mitten in der Nacht beim Träumen gehört. DJ Marcello hat diese Nummer auch in unserer Diskothek gespielt. Mhm. Das habe ich bei mir reingehört, weil ich habe das Fenster heute mal aufgehabt. Es war heute ein bisschen wärmer gewesen.
1: Und er hat mir noch eine schöne Sendung gewünscht heute Morgen.
0: Ach, ihr habt euch getroffen?
1: Nee, er hat mir geschrieben,
0: okay,
1: weil ich doch darauf kommentiert hatte.
0: Ja, DJ Marcello, unser Schlagerradio-DJ, legt ja hier auf ab 23 Uhr. Und da kommen auch noch die Stars und singen drin in dieser Diskothek. Mhm. Es macht einfach Spaß. Und bis 23 Uhr gibt es ein Bundesprogramm hier. Von unserer Schlagerradio-Reise Mallorca senden wir. Wir halten Sie auf dem Laufenden heute in dieser Show. Außerdem die Geschichte mit Michelle. Also das haben Sie ja bestimmt mitbekommen. Da haben wir noch neue Infos für Sie. Wird spannend.
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0: 18 Minuten nach 5 mit der Münchner Freiheit. Hier ist Schlager, die Hör auf dein Herz.
1: Guten Morgen.
0: Schön, dass Sie mit uns direkt aus Mallorca in die neue Woche starten. Wir sind ja immer noch bei unserer Schlagerradio-Schlagerreise. Ich habe so die vielen Dinge erlebt, muss ich Ihnen sagen, denn ich war am Wochenende auch schon mal auf dem Ballermann. Da waren wir gemeinsam und haben uns den Megapark angeschaut. Das war großartig. Und hier wirklich gibt's schon am Nachmittag den ganzen Abendprogramm mit den Stars. Die sitzen beim Frühstück, beim Mittagessen, beim Abendessen, sind hautnah dran an den Hörern und an den Fans. Und da haben wir uns ein paar gekrallt, die wir heute natürlich noch präsentieren werden.
1: Wir haben heute noch ganz tolle Leute. Wir haben einmal Yannis Nikos, dann haben wir Bernhard Brink und Daniel Lopez zum Interview.
0: Also bleiben Sie dran.

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2: Kurz vor halb sechs, Kulthit-Verhall kommt jetzt von Katja Epstein.
3: Mit ihrem Mega-Hit Theater.

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1: Ich bin Jerome Nussbaum. Bundeskanzler Merz hat seinen Koalitionspartner SPD zu einem fairen Umgang aufgefordert. Er sagte in der ARD am Abend, es gebe in der Union einen größer werdenden Unmut über Kompromisse, die mit der SPD gemacht worden seien. Zwischen ihm und Vizekanzler Klingbeil bestehe aber immer noch Vertrauen.
2: Wir haben ein Vertrauen auf der Basis unserer Verabredung, die wir getroffen haben. Ich glaube, dass ich das zu Lars Klingbeil und auch zu Bärbel Baas in den letzten Monaten weiter gut entwickelt habe. Wir haben einen ordentlichen Koalitionsvertrag miteinander gemacht. Der Koalitionsvertrag ist übrigens nach wie vor gut. Was wir uns zum Thema Innovation, was wir uns zum Thema Staatsmodernisierung, was wir uns zum Thema Digitalisierung vorgenommen haben, bis hin zu einer föderalen Digitalisierungsagenda, die wir mit allen 16 Ministerpräsidenten fest verabredet haben.
1: Steuerplänen von Klingbeil erteilte Merz eine Absage, dabei konkret höhere Steuern für Besserverdiener. Klingbeil müsse wissen, dass dies mit CDU und CSU und auch mit ihm als Kanzler nicht zu machen sei. Die USA wollen die festsitzenden Schiffe in der Straße von Hormuz ab heute befreien. Präsident Trump hat dafür das Projekt Freiheit gestartet.
3: Länder aus aller Welt haben sich demnach an ihn gewandt, von denen fast alle nicht in den Konflikt im Nahen Osten verwickelt sind, schreibt Trump. Die Schiffe sollen aus der blockierten Wasserstraße herausgeführt werden. Wie genau die Navy dabei vorgehen wird, ließ er offen. Dazu liefen auch sehr positive Gespräche mit dem Iran. Von dort wurde jedoch direkt Widerstand angekündigt. Jede amerikanische Einmischung in die neue Ordnung für die Schifffahrt in der Straße von Hormuz werde als Verletzung der Waffenruhe betrachtet. Noah Ulrich, Redaktion.
1: Die Rettung für Buckewald Timmy ist beendet. Nach seiner Freilassung am Samstagmorgen spricht die Bereederungsgesellschaft des Begleitschiffes Robin Hood von einem Erfolg. Die Freilassung sei in Abstimmung mit allen Beteiligten erfolgt. Jedoch kritisieren einige Mitglieder der privaten Rettungsinitiative, dass die Schiffsbesatzung grob vorgegangen sei. Eine Tierärztin wirft dem Kapitän des Transportschiffes zudem vor, er habe ihr mit Arrest gedroht. Daten, wo sich der Wal jetzt befindet, übermittelt der angebrachte Peilsender offenbar nicht. Seine Gesundheitsdaten sollen aber gut sein. Bundesinnenminister Dobrindt will die Kontrollen an Deutschlands Grenzen fortsetzen. Mittelfristig setze die Bundesregierung darauf, dass das Migrationssystem in Europa so funktioniere, dass man sich aus Grenzkontrollen wieder herausentwickeln könne, sagte er der ARD. Wann dieser Zeitpunkt komme, lasse sich derzeit aber noch nicht sagen. In der ersten Fußball-Bundesliga hat Dortmund mit 0:1 in Mönchengladbach verloren. Außerdem besiegte Mainz St. Pauli mit 2:1 und Freiburg trennte sich von Wolfsburg 1:1 unentschieden. Die Ergebnisse aus der zweiten Liga: Elversberg-Paderborn 5:1, Magdeburg-Hertha BSC 1:0, Karlsruhe-Darmstadt 2:1, Hannover-Preußen-Münster 3:3 und Fürth-Nürnberg 1:1.
4: Jetzt kompetent und zuverlässig das Wetter in der Region. Der Tag heute startet wechselhaft. Im Laufe des Tages gibt es einen Mix aus Sonne und Wolken, aber auch einzelne Gewitter, Schauer und Starkregen sind möglich. Die Tageshöchstwerte bleiben aber noch mild und liegen bei 19 bis 25 Grad. Morgen geht es noch wechselhafter weiter. Da gibt es einen Mix aus Sonne, Wolken, Regen und auch kräftigen Gewittern. Die Tageshöchstwerte liegen da bei 19 bis 25 Grad.
5: Ist der Schlagerradio-Verkehrsservice im Moment keine akuten Störungsmeldungen? Staus und die neuesten Blitzer melden Sie kostenlos unter 08000 79 89 99. Kommen Sie gut an.
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0: Wir sind's, Schlagerradio an Ihrem Montagmorgen. Es ist jetzt 20 Minuten vor 6.
1: Es war die Schocknachricht vom Wochenende. Sängerin Michelle und ihr Erik Philippi haben sich getrennt. Wir hatten es ja schon so ein bisschen hier gehört, ne, auf der Schlagerradio-Schlagerreise. Aber dann hat die Bild es exklusiv veröffentlicht und es war wirklich schockierend, oder? Ja,
0: beide sind traurig, konnte man herausfinden. Aber was wirklich davor gefallen ist, wer sich von wem getrennt hat, das kann man nicht so nachvollziehen.
1: Und vor allem, also, die waren ja noch so glücklich. Ich war doch bei dem Abschiedskonzert und ich habe diesen zweiten Heiratsantrag gesehen und das wirkte so innig. Auf der Bühne haben die so schön zusammen gesungen. Also mich hat es auch sehr schockiert.
0: Ja, aber vielleicht, Erik war ja auch so ein bisschen depressiv. Konnte man lesen. Und Michelle, wissen wir, ist ja sehr geistlich und hat vielleicht die eine oder andere Ahnung und hat vielleicht alles ein bisschen zu sehr hinterfragt. Kann das in der Beziehung passieren? Hatten Sie im Interview.
2: Man passt sich dann aber auch erstmal so ein bisschen an, bis man eben selbst Ecken und Kanten kriegt und vielleicht dann mal zum Nachdenken kommt und sagt, okay, bist du das? Willst du das sein? Wer bist du eigentlich? Das dauert ja so eine Phase, bis man eben auch weiß, was muss man überhaupt machen.
1: Ja, und Erik Philippi hat ja auch gesagt, dass die Trennung von ihm ausging und sie sich beide jetzt in einem riesigen Gefühlschaos befinden.
0: Okay.
1: Und Michelle sagt, sie ist ein Stehaufmännchen, sie wird es irgendwie verarbeiten, aber sie sagt trotzdem, dass es ihr gut geht, kann sie definitiv nicht sagen.
0: Inka ist aber Expertin in Sachen Sternzeichen und du hast das schon kritisch beäugt. Also sie ist welches Sternzeichen?
1: Sie ist Wassermann und er ist Steinbock. Damit ist sie ein Luftelement und er so ein bisschen locker, flockig unterwegs, aber auch sehr kreativ und auch individuell. Ja, und Steinböcke sind eigentlich schon Erdelemente und sind zuverlässig und beständig. Man sagt halt nur, vom Wesen sind die beiden doch sehr unterschiedlich.
0: Hat leider nicht geklappt. Michelle und Erik Philippi sind ab jetzt getrennt.

0: In 10 Minuten ist es 6. Hier Schlagerradio, hör auf dein Herz mit dem großartigen Ross Anthony und halt mich fest. Wir sind hier live direkt von unserer Schlagerradio-Reise von Mallorca und freuen uns, dass Sie uns zuhören.
1: Das Wetter heute in Berlin-Brandenburg ist ein Mix aus Sonne, Wolken und Regen bei Höchstwerten um die 21 bis 26 Grad.
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3: Check one, check two. Was liegt heute an, Kollege Olo?
4: Guten Morgen, Captain O. Schalke 04 ist wieder erstklassig.
3: Ja, dann können die Planungen ja losgehen.
4: Für was?
3: Ja, für den Aufstieg 2028. Achtung, Captain, Fräulein Schieber, bitte ins Cockpit.
5: Ja, Captain.
3: Alles gut bei Ihnen da hinten?
5: Ja, juhu, endlich Mai, der Wonnemonat ist da.
3: Ironie des Jahres. Hier läuft es ja alles andere als meisterhaft. Und eine Wonne ist das schon lange nie mehr. Außer vielleicht beim Klingbeil, der Wonneproppen. Der schwirrt in Berlin umher wie ein Maikäfer auf Paracetamol, sage ich Ihnen.
5: Ach, jetzt freuen Sie sich doch wenigstens ein bisschen über die Sommerboten.
3: Ach, Sommerboten. Momentan wird doch alles verboten.
5: Die Bäume schlagen aus, die Blumen schießen in die Höhe.
3: Ja, die Spritpreise auch, trotz der verheißungsvollen Mai-Entlastung.
5: Ach, es wird doch irgendwas Positives in Ihrem Inneren über den Mai zu finden sein.
3: Ja, natürlich. Hier im Kalender kann ich eintragen. 5,26, nur noch 158 Monate bis zur Rente.
5: Sehen Sie immerhin etwas.
3: Jawohl, Rente. Nee, Vermerk, keine Rente mehr, da in 158 Monaten. Check.
6: Entschuldigung, Mai, ne Güte?
7: Nein.
3: So, Landanflug Oter Tower meldet, es ist Mai, bald kommt er endlich.
5: Wer?
3: Na, der Herbst der Reformen.
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0: Hier ist der neue Schlagerradio-Morgen mit Inka und Norman. Gleich endlich Spuren auf dem Mond, Ramon Rosselli und Markus mit dem Klassiker aus den 80ern.
1: Gleich um 6.20 Uhr haben wir unseren ersten Starbesuch heute. Dennis Nikos ist da.
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7: Ich bin Jerome Nussbaum. Bei Jüterbock hat sich der erste große Waldbrand in diesem Jahr in Brandenburg inzwischen auf 116 Hektar ausgebreitet. Der Waldbrandschutzbeauftragte Engel geht davon aus, dass die Feuerwehrleute auch in den nächsten Tagen noch am ehemaligen Truppenübungsplatz im Einsatz sein werden. Die südliche und westliche Flanke des Gebiets sei noch nicht gesichert, so Engel in der ARD. Deshalb rechne er damit, dass sich der Brand noch weiter ausbreitet. Die Feuerwehr kann dort nicht direkt löschen, weil im Boden alte Munition liegt. Vor dem Berliner Landgericht geht es ab heute in einem Prozess um Tötung auf Verlangen. Der 42-jährige Angeklagte soll vor knapp 6 Jahren eine Frau in Treptow erwürgt haben, auf deren eigenen Wunsch. Sie soll an einer schweren Depression gelitten haben. Die Polizei stieß schließlich durch einen anonymen Hinweis auf den Fall. Bei einer Verurteilung drohen zwischen 6 Monaten und 5 Jahren Haft. Die USA wollen die festsitzenden Schiffe in der Straße von Hormuz ab heute befreien. Präsident Trump hat dafür das Projekt Freiheit gestartet.
8: Länder aus aller Welt haben sich demnach an ihn gewandt, von denen fast alle nicht in den Konflikt im Nahen Osten verwickelt sind, schreibt Trump. Die Schiffe sollen aus der blockierten Wasserstraße herausgeführt werden. Wie genau die Navy dabei vorgehen wird, ließ er offen. Dazu liefen auch sehr positive Gespräche mit dem Iran. Von dort wurde jedoch direkt Widerstand angekündigt. Jede amerikanische Einmischung in die neue Ordnung für die Schifffahrt in der Straße von Hormuz werde als Verletzung der Waffenruhe betrachtet. Noah Ulrich, Redaktion.
7: In der ersten Fußball-Bundesliga hat Dortmund mit 0:1 in Mönchengladbach verloren. Außerdem besiegte Mainz St. Pauli mit 2:1 und Freiburg trennte sich von Wolfsburg 1:1 unentschieden. Damit spielt Union Berlin auch in der kommenden Saison in der ersten Liga. Die Berliner können nicht mehr auf einen der letzten 3 Plätze abrutschen. In der zweiten Liga hat Hertha BSC in Magdeburg 0:1 verloren und in der dritten Liga unterlag Cottbus in Duisburg mit 1:2. Die Eisbären Berlin sind erneut deutscher Meister. In der deutschen Eishockeyliga gewannen sie das 5. Finalspiel bei den Adlern Mannheim mit 4:1. Damit entschieden sie die Best-of-Seven-Serie für sich. Es ist der 3. Meistertitel in Folge.
1: Jetzt kompetent und zuverlässig das Wetter in Berlin-Brandenburg. Die Schlagerradio-Wetterreporter melden 9 Grad in Berlin-Mitte am Alex, 10 Grad in Eberswalde am Zoo, 9 Grad in Frankfurt oder am Oderturm, 10 Grad in Cottbus am Rathaus und 9 Grad in Potsdam im holländischen Viertel und in Brandenburg am Dom. Hier auf Mallorca in Santani haben wir 16 Grad. Der Tag heute startet wechselhaft. Im Laufe des Tages gibt es einen Mix aus Sonne und Wolken. Es bleibt überwiegend trocken, aber in einzelnen Regionen kann es auch Starkregen oder Gewitter geben. Die Höchstwerte liegen zwischen 21 und 26 Grad. Der Schlagerradio-Wettertrend. Morgen geht es eher stark bewölkt weiter. Im Laufe des Tages kann es dann auch schauerartigen Regen und örtliche Gewitter geben. Die Tageshöchstwerte liegen dabei 15 bis 22 Grad.
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0: Stau derzeit in Brandenburg auf der A12 Briesen-Storkow 10 Minuten mehr und auf der A15 zwischen Forst und Bad Meusel 7 Minuten. Staus Blitzer kostenlos melden 08000 79 89 99. Kommen Sie gut an.
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0: Live immer noch aus Mallorca. Es ist 4:06.
1: Guten Morgen, wir starten mit positiver Energie in die neue Woche.
0: Jetzt kommt endlich Spuren auf dem Mond. Hey.

0: 11 Minuten nach 6, guten Morgen.
1: Guten Morgen.
0: Hier ist Schlagerradio, hör auf dein Herz mit Ramon Rosselli und Bella Vita.
1: Am Wochenende gab es ein riesiges Schlagereignis, denn die große Sängerin Helene Fischer und ihr Ex Florian Silbereisen waren zusammen in der NDR Talkshow zu sehen. Ja, und haben da auch ein bisschen gequatscht und über auch relativ intime Dinge gesprochen.
0: Okay.
1: Zum Beispiel hat sie eine kleine süße Sache von ihrem Mann Thomas Seidel erzählt.
2: Es gibt einen Sender, der nennt sich... Erstmal, egal. Radio Helene oder irgendwie sowas. Und da laufen so, weil mein Mann macht das immer an. Und da sage ich, ach du, ja gut. Ja.
3: Der hört dann deine
2: der
3: Musik.
2: Hört das, ja.
3: Jetzt sitzt er gerade zu Hause, weil du nicht da bist und hört deine Musik.
2: Musik. Ja. Der ist ein bisschen süß. Ja, der ist wirklich süß.
0: Aber ja, so ist das halt. Das ist unser Helene-Fischer-Kanal auf schlagerradio.de und auf unseren Apps. Also freue mich, dass der Mann von Helene Fischer da reinhört.
1: Finde ich auch gut.
0: Und in der Talkshow hat sich herausgestellt, dass Florian Silbereisen ein sehr disziplinierter Mann ist, der sehr früh aufsteht, sehr spät zu Bett geht und immer nur an die Arbeit denkt.
1: Ja, und das Lustige ist, auf TikTok haben dann auch einige gepostet, sei froh, dass du ihn los bist, der hat ja sowieso nie Zeit.
4: Ja, es rentiert sich ja nicht mehr, wenn es 3 Uhr in der Früh ist, bis wir aus dem Studio kommen, brauche ich ja nicht nur bis 6 schlafen, da kann ich ja gleich bleiben.
3: Also so ausschlafen, morgens gemütlich im Hotel frühstücken, Spa-Bereich ist nicht deins, ne?
4: Spätestens um 4:30 muss ich mittlerweile ja irgendwann auf die örtlichen Wasserspiele und dann bin ich ja eh schon wach, dann kann ich ja gleich los.
3: Ach gut, das ist interessant.
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1: Ihr Schlagerradio, hör auf dein Herz mit frischer, neuer Musik aufstehen. Kerstin Ott und Rosalinde. Es ist 18 Minuten nach 6.
2: Guten Morgen.
1: Starbesuch bei uns. Janis Nikos, herzlich willkommen.
3: Ein wunderschönes Hallo.
1: Ja. Du bist quasi der neue Costa Cordalis in Sachen Schlager, würde ich mal sagen. Wir haben dich schon so oft bei unseren Festivals gesehen und erlebt. Du sorgst für die sommerliche Stimmung aus Griechenland. Kann man das so sagen? Ja?
3: Also ja, genau, das stimmt. Ich bin Grieche. Ich komme aus Thessaloniki. Thessaloniki ist die zweite Großstadt nach Athen, für die Leute, wo die das nicht wissen. Ich höre das öfters mit dem Costa Cordalis, dass ich ein bisschen aussehe wie er. Das ist große, große Ehre für mich. Also wenn ich aber seinen Erfolg gehabt hätte, mit dem guten Meinung meine ich, also was brauchte ich mehr, ne? Oder was wollte ich mehr?
1: Ja.
3: Der war ein toller Mann, ein toller Mentor auch für mich. Also der Zeus von Griechenland.
1: Ja. Wie oft bist du denn noch in Griechenland überhaupt?
3: Also ich fliege immer in meine Heimat, sagen wir Juli, August. Ich besuche viele Freunde, viele alte Musiker, Komponisten und dann sammle ich oder nehme ich, ziehe ich die sonnige Energie und dann komme ich wieder nach Deutschland mit so neuen Batterien und dann geht es weiter in mein Tonstudio und dann schreibe ich neue Songs.
1: Für mich ist es ja das erste Mal hier auf Mallorca und auch bei der Schlagerradio-Reise. Für dich nicht, du bist häufiger hier, ja? Hast du denn irgendwelche geheimen Plätze, die du einmal empfehlen kannst? Da muss man hin, das gefällt dir hier auf Mallorca?
3: In jeder Ecke ist schön, das kommt drauf an, was man braucht. Braucht eine ruhige Ecke, eine Action-Ecke, wo viele, so wie Ballermann zum Beispiel, ne?
1: Ja, ich war im Megapark, es war schon ja, genau. Remi Demi.
3: Also genau, Remi Demi, Action, Power, Lautheit und viele Stimmung. Also.
1: Ja, aber du suchst auch mehreres auf, also du brauchst mal Remi Demi, aber dann auch wieder Ruhe.
3: So, ich bin der ruhige Abteilung.
1: Also Entspannung auf Mallorca mit Janis Nikos, wir wünschen dir viel Spaß beim Auftritt und freuen uns, dass du hier bei uns bist.
3: Vielen, vielen Dank für das Interview und Hauptsache Gesundheit.
1: Dankeschön.

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14: Es war das große Thema am Wochenende. Buckelwald Timmy ist frei. Und Samstagmorgen konnte er sich in die Nordsee freischwimmen. Wie geht's ihm denn jetzt, Jerome, in den Schlagerradio-Nachrichten?
15: Daten, wo er sich befindet, werden von dem angebrachten Peilsender offenbar nicht übertragen. Er könnte beschädigt worden sein, heißt es. Dafür werden aber gute Gesundheitswerte übermittelt. Allerdings machen Mitglieder der privaten Rettungsinitiative jetzt der Schiffsbesatzung Vorwürfe. Die Besatzung sei grob vorgegangen, heißt es. Eine Tierärztin wirft dem Kapitän des Transportschiffes zudem vor, er habe ihr mit Arrest gedroht. Die Bereederungsgesellschaft des Begleitschiffes Robin Hood spricht jedoch von einem Erfolg. Die Freilassung sei in Abstimmung mit allen Beteiligten erfolgt. Ein anderes Schiff sorgt heute für Schlagzeilen. Die deutsche Marine will am Nachmittag ein Jagdboot von Kiel aus Richtung Mittelmeer schicken. Dort soll sich das Spezialboot Fulda in einen NATO-Verband zur Minenräumung im Persischen Golf eingliedern. Für die Räumaktion selbst braucht es aber noch ein entsprechendes Mandat des Bundestags.
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15: In der Gedenkstätte Ravensbrück ist an die Befreiung des Frauenkonzentrationslagers vor 81 Jahren erinnert worden. Dabei sagte Brandenburgs Kulturministerin Schüle, die Erinnerungen der Überlebenden seien eine Mahnung, sich einzumischen, wenn Menschen ausgegrenzt oder bedroht werden. Ein offenbar verwirrter Mann hat an der Berliner Charité in der Hannoverschen Straße einen Großeinsatz von Polizei und Feuerwehr ausgelöst. Er war am Nachmittag auf das Dach geklettert und drohte zu springen. Das Baumblütenfest in Werder ist am Abend zu Ende gegangen. Laut Stadt waren seit dem vergangenen Wochenende zehntausende Besucher da. Bürgermeisterin Sass sagte, das Fest entwickle sich mit dem neuen Konzept weiter. Die Eisbären Berlin haben sich in der deutschen Eishockeyliga den 3. Meistertitel in Folge gesichert. Sie gewannen am Abend das 5. Finalspiel bei den Adlern Mannheim mit 4:1.
14: Jetzt kompetent und zuverlässig das Wetter in der Region. Der Tag heute startet wechselhaft. Im Laufe des Tages gibt es einen Mix aus Sonne und Wolken, aber auch einzelne Gewitter, Schauer und Starkregen sind möglich. Die Tageshöchstwerte bleiben aber noch mild und liegen bei 19 bis 25 Grad. Morgen geht es noch wechselhafter weiter. Da gibt es einen Mix aus Sonne, Wolken, Regen und auch kräftigen Gewittern. Die Tageshöchstwerte liegen da bei 19 bis 25 Grad.
13: Ist der Schlagerradio-Verkehrsservice im Moment keine akuten Störungsmeldungen? Staus und die neuesten Blitzer melden Sie kostenlos unter 08000 79 89 99. kommen Sie gut an.
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0: 20 Minuten vor 7, Schlagerradio, hör auf dein Herz, gleich mit neuer Musik von Joe Heindle, Words Don't Come Easy, singt er auch hier bei unserer Schlagerradio Schlagerreise und morgen früh ist er hier bei uns im Gespräch, das dürfen Sie auf keinen Fall verpassen. Wir sind nämlich hier live von unserer Schlagerreise von Mallorca und haben schon viele Dinge erlebt. Hier zum Beispiel habe ich was aufgenommen, bitte spiel's denn vor. 40 Jahre, die Flippers. Da waren wir im Megapark nach Palma de Mallorca gefahren in die Hauptstadt. Das war schon großartig. Viel Remi Demi da, ja. Aber natürlich gepfefferte Preise. Du musst schon für so einen Liter Sangria 20 Euro zahlen und darfst es ab 1000 Euro mit der Karte zahlen. Wer hat schon so viel Geld?
1: Ja, das stimmt. Aber man muss natürlich dazu sagen, bei uns oben hier oder rechts in Santani geht ja auch einiges. Ich habe ja immer so meine kleine Stelle unten am Strand, wo ich gerne liege. Da bin ich ja schon bekannt für.
0: Inka ist bekannt für die am Strand liegt.
1: Die Beachnixe immer dann, wenn die Sängerin rum ist, dann entspanne ich schön am Strand. Er schläft im Bett, ich schlafe aber lieber am Strand.
0: Glauben Sie nicht, was Inka für eine Farbe bekommen
1: hat.
0: Sie haben noch tausende Videos, wir müssen das alles noch posten.
1: Posten wir alles. Und, aber das Lustige ist, da erlebt man auch einiges, denn ich lag auf dem Stein, meine Freundinnen kamen ja auch noch, die waren auch dabei. Ja, und auf einmal sehen wir den Videodreh der Schlagerpiloten. Mhm. Die stehen da und geben Vollgas auf den Felsen, singen, tanzen. Ja, und da kommt ja bald auch die neue Single raus.
0: Siehst du? Und vielleicht bist du im Hintergrund zu sehen.
1: Ja, ich hoffe nicht.

0: Claudia Jung, hier bei Schlagerradio, hör auf dein Herz, ist auch bei dieser Schlagerreise mit dabei. Allerdings wird sie nicht auftreten. Sie wissen ja, wegen des Todes ihres Mannes, ja, ist immer noch in tiefer Trauer. Und aber genießt ja ein bisschen die Sonne und die Gespräche auch mit den Fans. So, es ist 6:47 Uhr an ihrem Montagmorgen.
1: Das Wetter heute in Berlin-Brandenburg ist ein Mix aus Sonne, Wolken und Regen bei Höchstwerten um die 21 bis 26 Grad.
0: Und jetzt Zeit für die ersten Hörer des Tages. Es sind Raik und Anita von unserer Schlagerradio Schlagereise.
1: Hallöchen.
0: Sie kommen sonst aus der Hauptstadt Berlin, ne? Und sind jetzt hier richtig glücklich auf Mallorca. Ihr seid von Anfang an schon dabei, Raik, ne?
2: Ja, also das Ganze geht jetzt schon 17 Jahre tatsächlich. Und wir haben das Ganze so ein bisschen mit aufgebaut. Wir haben mal mit knapp 100 Leuten angefangen und heute sind wir 1500.
1: Wow, das ist ja toll.
0: Du stehst auch an der Bühne und machst so ein bisschen Musik mit und organisierst alles, ne? Hilfst den Leuten.
2: Ja, man sagt so, die Organisation im Hintergrund oder die Aufnahmeleitung hat man
1: vielleicht mal gesagt.
2: So, dass alles immer passt. Und was ihr vielleicht noch nicht mitbekommen habt, um 23 Uhr muss ja Schluss sein.
1: Ah ja.
2: Sonst kriegen wir hier Ärger und dann wird das alles ein bisschen runtergefahren und der letzte Künstler, der letzten, beißen die Hunde. Von daher ist es schön, wenn alle dann sich an ihre Zeiten halten. Das kennt ihr im Radio ja auch.
1: Ja, auf jeden Fall. Und ihr habt ja auch noch so ein tolles Hobby, was ihr hier immer macht, ne? Anita, morgens geht ihr schwimmen, oder wie macht ihr das?
3: Genau. Ja, es hat sich irgendwie so entwickelt, dass wir jeden Morgen hier spätestens um 8 im Pool sind.
1: Wow. Also das finde ich ja mal fleißig.
0: Wie viel Grad hat denn dieser Pool?
3: Gefühlt 20, vielleicht auch weniger. Also wenn man einmal drin ist, muss man schwimmen und dann wird es auch wieder warm.
1: Und man wird richtig wach dann schon, ne? Also das ist ja immer mein Problem hier morgens um 5.
0: Ich war bisher nur mit meinen Füßen im Wasser, das reicht mir. Aber Inka war auch schon richtig schwimmen. Im Meer mit Linda Hesse zusammen, ja?
1: Genau, wir waren zusammen schwimmen, hat richtig Spaß gemacht.
0: Ja.
2: Da bin ich richtig stolz auf dich.
1: Dankeschön, aber es war auch kalt. Es war Überwindung.
0: Da wünsche ich euch noch hier schöne Momente hier bei dieser Schlagerradio-Reise. Ihr seid ja nächstes Jahr bestimmt auch wieder dabei. Und uns hat es sehr gut gefallen. Mir auch richtig das erste Mal auf Mallorca. Und jetzt sind wir auf alle Fälle auch wieder mit dabei.
2: Das muss so sein.

0: Die USA wollen die festsitzenden Schiffe in der Straße von Hormuz ab heute befreien. Präsident Trump hat dafür das Projekt Freiheit gestartet.
1: Länder aus aller Welt haben sich demnach an ihn gewandt, von denen fast alle nicht in den Konflikt im Nahen Osten verwickelt sind, schreibt Trump. Die Schiffe sollen aus der blockierten Wasserstraße herausgeführt werden. Wie genau die Navy dabei vorgehen wird, ließ er offen. Dazu liefen auch sehr positive Gespräche mit dem Iran. Von dort wurde jedoch direkt Widerstand angekündigt. Jede amerikanische Einmischung in die neue Ordnung für die Schifffahrt in der Straße von Hormuz werde als Verletzung der Waffenruhe betrachtet. Noah Ulrich, Redaktion.
0: In der ersten Fußball-Bundesliga hat Dortmund mit 0:1 in Mönchengladbach verloren. Außerdem besiegte Mainz St. Pauli mit 2:1 und Freiburg trennte sich von Wolfsburg 1:1 unentschieden. Damit spielt Union Berlin auch in der kommenden Saison in der ersten Liga. Die Berliner können nicht mehr auf einen der letzten drei Plätze abrutschen. In der zweiten Liga hat Hertha BSC in Magdeburg 0:1 verloren und in der dritten Liga unterlag Cottbus in Duisburg mit 1:2. Die Eisbären Berlin sind erneut deutscher Meister. In der deutschen Eishockeyliga gewannen sie das fünfte Finalspiel bei den Adlern Mannheim mit 4:1. Damit entschieden sie die Best-of-Seven-Serie für sich. Es ist der dritte Meistertitel in Folge.
2: Jetzt kompetent und zuverlässig das Wetter in Berlin-Brandenburg. Die Schlagerradio-Wetterreporter melden 9 Grad in Berlin-Mitte am Alex, 10 Grad in Eberswalde am Zoo, 9 Grad in Frankfurt-Oder am Oderturm, 10 Grad in Cottbus am Rathaus und 9 Grad in Potsdam im holländischen Viertel und in Brandenburg am Dom. Hier auf Mallorca in Santani haben wir 16 Grad. Der Tag heute startet wechselhaft. Im Laufe des Tages gibt es einen Mix aus Sonne und Wolken. Es bleibt überwiegend trocken, aber in einzelnen Regionen kann es auch Starkregen oder Gewitter geben. Die Höchstwerte liegen zwischen 21 und 26 Grad. Der Schlagerradio-Wettertrend. Morgen geht es eher stark bewölkt weiter. Im Laufe des Tages kann es dann auch schauerartigen Regen und örtliche Gewitter geben. Die Tageshöchstwerte liegen dabei 15 bis 22 Grad.
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5: Auf der Berliner Stadtautobahn Richtung City Ost stehen Sie am Treptower Park 11 Minuten und auf der anderen Richtung zwischen Innsbrucker Platz und Kudamm 9 Minuten extra. In Wedding, Wollangstraße runter Richtung Osloer Straße 7 Minuten zähfließender Verkehr. Und in Brandenburg weiterhin 42 Minuten Stau Richtung Berlins auf der A12 zwischen Briesen und Storkow. Kommen Sie alle gut an.
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5: Guten Morgen, jetzt haben wir es 7:04.
2: Guten Morgen, hier aus Mallorca.
5: Gute Laune mit Andrea Berg, schön, dass Sie mit dabei sind.

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1: Jesus verspricht dir, Gott segne die, die nach Gerechtigkeit hungern, denn sie werden sie im Überfluss erhalten. Aus Matthäus, Absatz

0: 11 Minuten nach 7, guten Morgen.
1: Guten Morgen.
0: Hier ist Schlagerradio. Hör auf dein Herz, hier von unserer Schlagerradio Schlagerreise mit Laura und Marc. Und ein bisschen verliebt.
1: Ja, die beiden haben ja wirklich, sind ja ein tolles Pärchen und ich finde den Song auch richtig schön. Mhm. Wir haben ja hier richtig viel mit den beiden auch zu tun, ne?
0: Ja, die kommen immer umarmen, sind ja so freundlich und nett. Ja, also man möchte sie quasi fast heiraten, ja?
1: Ja, sie sind so süß. Und wir haben natürlich auch was richtig Cooles gemacht, nämlich auf der Bühne mit ihnen das ABC-Morgenquiz gespielt.
0: Ja, und sie werden staunen, sie haben es geschafft. In
1: boah,
0: den 30 Sekunden
1: super.
0: Die 10 Begriffe. Wir können das ja mal hochladen. Mhm. Und aber ich habe auch einen kleinen Gag gemacht. An dem Abend, als sie aufgetreten sind, ja, habe ich unsere Autogrammkarten, wir sind ja auch zu zweit auf diesen Autogrammkarten, in den Stapel hineingemischt, sozusagen. Und während sie die Autogramme gegeben haben, kam immer wieder mal mein Gesicht und Inkas Gesicht.
1: Ja, das ist auch toll, oder?
0: Das hat sich leicht irritiert. Das ist ja lustig, haben wir auch ein Video, das laden wir auf unseren Social-Media-Plattformen hoch, damit sie richtig was mal zum Lachen haben. Ja, denn mit uns gibt es ja auch hier eine Menge zu lachen bei dieser Schlagerradio-Schlagerreise. Aber nicht vergessen, also wenn Sie 1.000 Euro gewinnen wollen, ABC-Morgenquiz in einer halben Stunde für Sie.
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0: 90er-Hit von Achim Reichel zum Wachwerden. Es ist 18 Minuten nach 7. Sie und Schlagerradio, hör auf dein Herz.
1: Hier auf Mallorca feiern gerade 1500 Leute bei der Schlagerradio-Schlagerreise den Schlager. Ja, und gestern gab es in Berlin im Konzerthaus am Gendarmenmarkt ein großes Event. 1400 Leute waren bei Schlager trifft Klassik und ein unvergesslicher Abend voller Emotionen und Musik. Das klang so.

0: sehr, sehr gut. Das Orchester ist richtig, richtig toll und auch ja, die Sänger und Sängerinnen.
1: Wunderbar. Bin mit null Vorstellung hergekommen und bin sehr positiv überrascht.
2: Ja, das brandneue Schlagerradio-Event kommt richtig gut bei Ihnen an und wir planen dann schon bald das nächste Schlager trifft Klassik-Konzert.
3: Das Wetter heute in Berlin-Brandenburg ist ein Mix aus Sonne, Wolken und Regen bei Höchstwerten um die 21 bis 26 Grad.
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5: Check one, check two. Was liegt heute an, Kollege Olo?
6: Guten Morgen, Captain O. Schalke 04 ist wieder erstklassig.
5: Ja, dann können die Planungen ja losgehen.
6: Für was?
5: Ja, für den Aufstieg 2028. Achtung, Captain, Fräulein Schieber, bitte ins Cockpit.
7: Ja, Captain.
5: Alles gut bei Ihnen da hinten?
7: Ja, juhu, endlich Mai, der Wonnemonat ist da.
5: Ironie des Jahres. Hier läuft es ja alles andere als meisterhaft. Und eine Wonne ist das schon lange nie mehr. Außer vielleicht beim Klingbeil, der Wonneproppen. Der schwirrt in Berlin umher wie ein Maikäfer auf Paracetamol, sage ich Ihnen.
7: Ach, jetzt freuen Sie sich doch wenigstens ein bisschen über die Sommerboten.
5: Ach, Sommerboten. Momentan wird doch alles verboten.
7: Die Bäume schlagen aus, die Blumen schießen in die Höhe.
5: Ja, die Spritpreise auch, trotz der verheißungsvollen Mai-Entlastung.
7: Ach, es wird doch irgendwas Positives in Ihrem Inneren über den Mai zu finden sein.
5: Ja, natürlich. Hier im Kalender kann ich eintragen. 5,26, nur noch 158 Monate bis zur Rente.
7: Sehen Sie immerhin etwas.
5: Jawohl, Rente. Nee, Vermerk, keine Rente mehr, da in 158 Monaten. Check.
8: Entschuldigung, Mai, eine Güte?
6: Nein.
5: So, Landanflug Oder Tower meldet, es ist Mai, bald kommt er endlich.
7: Wer?
5: Na, der Herbst der Reformen.
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1: Gleich haben wir es ab 8. Kult-Hit für halb kommt jetzt von Vicky Leandros.
2: Mit ihrem Mega-Hit Ich liebe das Leben.

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5: Es war das große Thema am Wochenende. Buckelwald Timi ist frei. Und Samstagmorgen konnte er sich in die Nordsee freischwimmen. Wie geht's ihm denn jetzt, Jerome, in den Schlager-Radio-Nachrichten?
6: Daten, wo er sich befindet, werden von dem angebrachten Peilsender offenbar nicht übertragen. Er könnte beschädigt worden sein, heißt es. Dafür werden aber gute Gesundheitswerte übermittelt. Allerdings machen Mitglieder der privaten Rettungsinitiative jetzt der Schiffsbesatzung Vorwürfe. Die Besatzung sei grob vorgegangen, heißt es. Eine Tierärztin wirft dem Kapitän des Transportschiffes zudem vor, er habe ihr mit Arrest gedroht. Die Bereederungsgesellschaft des Begleitschiffes Robin Hood spricht jedoch von einem Erfolg. Die Freilassung sei in Abstimmung mit allen Beteiligten erfolgt. Ein anderes Schiff sorgt heute für Schlagzeilen. Die deutsche Marine will am Nachmittag ein Jagdboot von Kiel aus Richtung Mittelmeer schicken. Dort soll sich das Spezialboot Fulda in einen NATO-Verband zur Minenräumung im Persischen Golf eingliedern. Für die Räumaktion selbst braucht es aber noch ein entsprechendes Mandat des Bundestags.
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6: Brandenburgs Ministerpräsident Woidke hat im Interview mit der Märkischen Allgemeinen eingeräumt, vor 30 Jahren für eine Länderfusion mit Berlin gestimmt zu haben. Damals habe er genau wie Manfred Stolpe gesehen, dass es Vorteile geben könnte, allerdings auch unterschätzt, welche Kraft im Land Brandenburg steckt. Zum Start in die Freibadsaison sind für das Strandbad Lübars in Berlin 400 Tonnen frischer Sand angeschafft worden. Die neuen Betreiber hatten es im vergangenen Jahr übernommen. Nach einem Balkonbrand in Brandenburg an der Havel sind 10 Wohnungen des Mehrfamilienhauses nicht mehr bewohnbar. Die Polizei ermittelt wegen Brandstiftung. In der Basketball-Bundesliga hat Alba Berlin eine Niederlage kassiert. Die Berliner unterlagen Chemnitz mit 82-84.
5: Jetzt kompetent und zuverlässig das Wetter in der Region. Der Tag heute startet wechselhaft. Im Laufe des Tages gibt es einen Mix aus Sonne und Wolken, aber auch einzelne Gewitter, Schauer und Starkregen sind möglich. Die Tageshöchstwerte bleiben aber noch mild und liegen bei 19 bis 25 Grad. Morgen geht es noch wechselhafter weiter. Da gibt es einen Mix aus Sonne, Wolken, Regen und auch kräftigen Gewittern. Die Tageshöchstwerte liegen da bei 19 bis 25 Grad.
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7: Auf der Berliner Stadtautobahn Richtung City Ost stehen Sie am Treptower Park 11 Minuten und auf der anderen Richtung zwischen Innsbrucker Platz und Kudamm 9 Minuten extra. In Wedding, Wollangstraße runter Richtung Osloer Straße 7 Minuten zähfließender Verkehr. Und in Brandenburg weiterhin 42 Minuten Stau Richtung Berlins auf der A12 zwischen Briesen und Storkow. Kommen Sie alle gut an.
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0: Hier ist der neue Schlager-Radio Morgen. An ihrem Montag ist es 47 Minuten.
1: Guten Morgen.
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1: Guten Morgen, André ist bei uns. Hallo.
0: Herzlich willkommen.
3: Ja, grüß euch. Guten Morgen.
1: Na, wie war denn dein langes Wochenende? Was hast du so gemacht?
3: Auch ausgeruht. Am besten. Also war sehr schönes Wetter. Genau, ja. Schön warm.
0: Bei uns war ein bisschen mehr Wolken hier auf der Sonneninsel Mallorca. Allerdings, gestern wurde Gewitter angekündigt. Gab es nur in Palma de Mallorca. Jan Hofer, ehemaliger Tagesschausprecher, hatte gesagt, oh, hier geht die Welt unter.
3: Ah.
0: Aber bei uns nicht. Bei uns war es schön hier in unserer Hotelanlage.
1: Obwohl es nachmittags in Palma auch richtig sonnig war. Ich war ja nachmittags dort und da war es richtig schön.
0: Ja,
1: Glück gehabt.
0: Inka liegt ja immer am Strand sozusagen nach unserer Sendung. Und das könntest du auch, wenn du von uns die 1.000 Euro gewinnst. Ja, was würdest du mit dem Geld machen,
3: André? Anlegen und ein bisschen sparen, dann ein bisschen was meiner Tochter geben. Aber man findet da bestimmt eine ganze Menge für.
1: Absolut.
0: Ja, dann lass uns mal loslegen. Wir haben heute den Buchstaben A wie André. Passt doch super, oder?
1: Genau.
3: Perfekt.
1: Und bist du bereit?
0: Also, 30 Sekunden.
3: Ich versuche mein Glück.
0: 10 Fragen richtig beantworten, immer mit dem gleichen Anfangsbuchstaben. Weiter geht nicht, alles muss also perfekt sitzen.
3: Ja,
0: okay,
3: dann klar.
0: Starten wir jetzt. Deine 30 Sekunden starten genau jetzt. Eine Stadt.
3: Aachen.
1: Ein Tier.
3: Amsel.
0: Sportart.
3: Angeln.
1: Beruf. Brauchen wir alle rum.
0: Junge Name.
3: André.
1: Farbe.
3: Nochmal.
1: Farbe.
3: Farbe.
0: Anthrazit oder Azur wären es möglich gewesen, ja.
3: Ui, genau, das schwer, ja.
0: Und Anstreicher, weiß nicht, ob das so ein offizieller Beruf ist, aber Architekt wäre auch möglich gewesen.
3: Ja, oder Maler,
0: Arzt.
3: Ja,
1: Arzt zum Beispiel, deswegen meine ich, brauchen wir alle.
0: Ja. André.
3: Ja, aber Anstreicher gibt es auch als Maler.
1: Genau. Ja, genau.
0: Wir haben aber dieses Spiel übrigens auch mit diesen Buchstaben mit Laura und Marc gespielt.
1: Genau, die waren auch sehr gut.
0: Laden wir hoch. Wie die sich geschlagen haben, müsst ihr euch angucken auf unserem Instagram-Kanal. André, du gewinnst aber trotzdem was.
3: Ja.
1: Du bekommst die Schlagerradio-Sonnenbrille, die rote, mit den Herzen. Herzlichen Glückwunsch.
0: Viel Spaß damit.
3: Ja, ist auch was. Da freue ich mich auch.
1: Super,
3: ja, danke.
1: Das freut uns auch.
0: Und wir machen weiter im ABC-Morgen-Quiz. Wollen wir morgen natürlich die 1.000 Euro raushauen. Deshalb machen Sie mit. Melden Sie sich an mit ABC und Ihrem Wohnort an der 08000 79 89 99.

0: frische neue Musik zum Start in die neue Woche. Direkt hier aus Mallorca für Sie abgespielt. Anna-Karina Wojcik und dieses Gefühl. In 10 Minuten ist es 8.
1: Guten Morgen.
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0: Was ist los in der Welt der Reichen und Schönen? Hier sind die Promi-News bei Schlagerradio.
1: Schlagerstar Nino D'Angelo sorgt gerade wieder für Schlagzeilen. Jetzt spricht er nämlich erstmals über seine dramatische Crashfahrt. Nach einem Unfall in einem Parkhaus soll er 2025 vor der Polizei geflüchtet sein. Seine Erklärung, pure Angst, er hatte wohl Panikattacken und gerade seine Antidepressiva abgesetzt. Ja, und er hat gedacht, die Beamten könnten auf ihn schießen und deshalb Gas gegeben, ja. Wie in so einem Film. Ja, und er beschreibt die Situation wirklich als ganz dramatisch und am Ende erfolgte dann eine Bewährungsstrafe und 50.000 Euro Geldstrafe. Das fand er aber trotzdem übertrieben.
0: Nächste Woche Dienstag, Halbfinale beim Eurovision Song Contest in Wien. Und diesmal gibt es eine große Überraschung, denn Vicky Leandros, die Schlagermusiklegende, wird mit dabei sein und einen ihrer Welthits präsentieren. Du kannst es aussprechen hier, L'amour est bleu.
1: L'amour est bleu, oh, die ja. Liebe ist blau.
0: Damit ist sie auch schon mal aufgetreten beim ESC vor hunderten Jahren, aber hat damals nicht gewonnen. Sie hat mit einer anderen Nummer für Luxemburg den Preis damals geholt. Ja, also ein großes Comeback nach ganz, ganz vielen Jahren beim Eurovision Song Contest für Vicky Leandros.
1: Und Karina Wojcik gibt bei Let's Dance gerade alles und sie verrät, das tägliche Training von 9 Stunden ist körperlich anstrengender als ihre Zeit im Dschungelcamp. Ja, und das Ergebnis kann sich aber sehen lassen. 6 Zentimeter weniger Taillenumfang und ein echter Sixpack, habe ich auch schon gesehen, sieht gut aus. Ja, und ihr Geheimrezept gegen den Stress, stolze 3 Schokocroissants am Tag, weil sie meint, sie bricht sonst auseinander.
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0: Hier ist der neue Schlagerradio Morgen mit Inka und Norman. Gleich bei uns der Star von dieser Schlagerradio-Schlagerreise. Ja. Mitch Keller, der hat die große Veranstaltung eröffnet vor wenigen Tagen. Aber auch Brinki war auf der Bühne.
1: Genau, und deswegen kommt er auch zu uns um 8.40 Uhr. Starbesuch bei uns, Bernhard Brink.
0: Unbedingt dranbleiben.
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7: Ich bin Jerome Nussbaum. Seitdem der schwarz-rote Senat in Berlin regiert, hat sich die Verkehrspolitik in der Wahrnehmung vieler Hauptstädter kaum verändert. Im aktuellen Berlin-Trend der ARD sagt fast die Hälfte der Befragten, es sei weder besser noch schlechter geworden. Fast ein Viertel sieht Veränderungen vor allem zugunsten des Autoverkehrs, knapp ein Fünftel zugunsten von Radfahrern. Nur 2% meinen, die Politik habe sich vor allem zum Vorteil des öffentlichen Nahverkehrs verändert. Die wichtigsten Verkehrsmittel in Berlin bleiben demnach Busse und Bahnen. Ein Balkonbrand hat an einem Mehrfamilienhaus in Brandenburg an der Havel schweren Schaden angerichtet. 10 Wohnungen sind jetzt unbewohnbar. Es wird wegen möglicher Brandstiftung ermittelt. Die Flammen hatten vorgestern von einem Balkon im Erdgeschoss auf die Balkone benachbarter Eingänge übergegriffen. 3 Menschen mussten behandelt werden, blieben aber unverletzt. Bundeskanzler Merz fordert die SPD auf, in der Koalition kompromissbereiter zu sein und dabei auch mehr Entgegenkommen zu zeigen. Das sagte Merz kurz vor dem ersten Jahrestag der schwarz-roten Bundesregierung. In der ARD sprach er dabei auch von einem größer werdenden Unmut in der Union über Kompromisse, die mit der SPD gemacht worden seien.

0: Und wir müssen auch Dinge hinbekommen, die unsere Handschrift tragen. Und das ist vielleicht manchem in der Union bisher noch nicht gut genug gelungen. Die Einschätzung teile ich. Und deswegen gibt es jetzt ein paar Themen, wo wir wirklich Fortschritte erzielen.
1: Mit Blick auf die anstehenden Reformen sagte er, ohne diese sei der aktuelle Sozialstaat nicht länger finanzierbar. Das wisse auch die SPD. Union Berlin, Mönchengladbach und Mainz bleiben in der Fußball-Bundesliga erstklassig. Nach den Ergebnissen gestern können die drei Vereine nicht mehr auf die letzten drei Tabellenplätze abrutschen. Dort stehen Wolfsburg, St. Pauli und Heidenheim. Gestern konnte sich Gladbach mit 1:0 gegen Dortmund durchsetzen. Mainz besiegte St. Pauli mit 2:1 und Freiburg spielte 1:1 gegen Wolfsburg. In der zweiten Liga hat Hertha BSC gegen Magdeburg 0:1 verloren und in der dritten Liga unterlag Cottbus mit 1:2 gegen Duisburg. Die Eisbären Berlin sind erneut deutscher Meister. In der deutschen Eishockeyliga gewannen sie das fünfte Finalspiel bei den Adlern Mannheim mit 4:1. Damit konnten sie die Best-of-Seven-Serie für sich entscheiden. Es ist der dritte Meistertitel in Folge für die Eisbären.
2: Jetzt kompetent und zuverlässig das Wetter in Berlin-Brandenburg. Die Schlagerradio-Wetterreporter melden 9 Grad in Berlin-Mitte am Alex, 10 Grad in Eberswalde am Zoo, 9 Grad in Frankfurt-Oder am Oderturm, 10 Grad in Cottbus am Rathaus und 9 Grad in Potsdam im holländischen Viertel und in Brandenburg am Dom. Hier auf Mallorca in Santani haben wir 16 Grad. Der Tag heute startet wechselhaft. Im Laufe des Tages gibt es einen Mix aus Sonne und Wolken. Es bleibt überwiegend trocken, aber in einzelnen Regionen kann es auch Starkregen oder Gewitter geben. Die Höchstwerte liegen zwischen 21 und 26 Grad. Der Schlagerradio-Wettertrend. Morgen geht es eher stark bewölkt weiter. Im Laufe des Tages kann es dann auch schauerartigen Regen und örtliche Gewitter geben. Die Tageshöchstwerte liegen dabei 15 bis 22 Grad.
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5: 10 Minuten Stau auf der Rudolf-Röhl-Allee Hochrichtung Wuhlheide-Köpenicker Straße. Die Heerstraße klemmt stadteinwärts vor Alt-Pichelsdorf, 9 Minuten extra. Und Berliner Stadtautobahn Richtung Süden an der Rudolf-Wiesel-Brücke Stop and Go. 10 Minuten auf der AWUS vor der Spanischen Allee. In Brandenburg Behinderungen auf der A12 zwischen Briesen und Storkow. 31 Minuten werden mir auf dem Verkehrsmonitor angezeigt. Umfahrer stehen auch auf der Verbindung zwischen Bergenbrück und Fürstenwalde noch mal 20 Minuten im Stau. Kommen Sie alle gut an.
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5: Rein geht's in die neue Woche. Montagmorgen, 7:45 haben wir's.
2: Guten Morgen, genießen Sie Ihren ersten Kaffee an diesem Montag.
5: Jetzt kommen Rosenstolz, großartige Nummer. Hey.

0: 11 Minuten nach 8. Guten Morgen, hier Schlagerradio, hör auf dein Herz.
1: Guten Morgen.
0: Mit Oli Ola ist Mitch Keller hier der Star bei unserer Schlagerradio Schlagereise. Wir senden direkt aus Mallorca und freuen uns sehr, dass Sie uns jetzt hier an diesem Montagmorgen eingeschaltet haben.
1: Es war die Schocknachricht vom Wochenende. Sängerin Michelle und ihr Erik Philippi haben sich getrennt. Wir hatten es ja schon so ein bisschen hier gehört, ne, auf der Schlagerradio Schlagereise. Aber dann hat die Bild es exklusiv veröffentlicht und es war wirklich schockierend, oder?
0: Ja, beide sind traurig, konnte man herausfinden. Aber was wirklich da vorgefallen ist, wer sich von wem getrennt hat, das kann man nicht so nachvollziehen.
1: Und vor allem, also, die waren ja noch so glücklich. Ich war doch bei dem Abschiedskonzert und ich habe diesen zweiten Heiratsantrag gesehen und es wirkte so innig. Auf der Bühne haben die so schön zusammen gesungen. Also mich hat es auch sehr schockiert.
0: Ja, aber vielleicht, Erik war ja auch so ein bisschen depressiv, konnte man lesen. Und Michelle,
1: Panikattacken hatte er.
0: Michelle, wissen wir, ist ja sehr geistlich und hat vielleicht die eine oder andere Ahnung und hat vielleicht alles ein bisschen zu sehr hinterfragt. Kann das in der Beziehung passieren? Werden Sie im Interview.
2: Man passt sich dann aber auch erstmal so ein bisschen an, bis man eben selbst Ecken und Kanten kriegt und vielleicht dann mal zum Nachdenken kommt und sagt, okay, bist du das? Willst du das sein? Wer bist du eigentlich? Das dauert ja so eine Phase, bis man eben auch weiß, was muss man überhaupt machen.
1: Ja, und Erik Philippi hat ja auch gesagt, dass die Trennung von ihm ausging und sie sich beide jetzt in einem riesigen Gefühlschaos befinden.
0: Okay.
1: Und Michelle sagt, sie ist ein Stehaufmännchen, sie wird es irgendwie verarbeiten, aber sie sagt trotzdem, dass es ihr gut geht, kann sie definitiv nicht sagen.
0: Inka ist aber Expertin in Sachen Sternzeichen und du hast das schon kritisch beäugt. Also sie ist welches Sternzeichen?
1: Sie ist Wassermann und er ist Steinbock. Damit ist sie ein Luftelement und eher so ein bisschen locker, flockig unterwegs, aber auch sehr kreativ und auch individuell. Ja, und Steinböcke sind eigentlich schon Erdelemente und sind zuverlässig und beständig. Man sagt halt nur, vom Wesen sind die beiden doch sehr unterschiedlich.
0: Hat leider nicht geklappt. Michelle und Erik Philippi.

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0: 19 Minuten nach 8 mit neuer Musik von Beatrice Egli, Alibi. Übrigens hier bei unserer Schlagerradio Schlagerreise gibt es sogar ein Leis-Eck. Da steht Christian Leis ganz gemütlich mit seinen Fans und trinkt immer einen Schnäpperli und freut sich des Tages, ja. Und er singt gleich seinen ersten großen Erfolgshit, Sie vergaß zu verzeihen, bei uns. Und in einer guten Viertelstunde bei uns Starbesuch Bernhard Brink. Aber jetzt erstmal unsere Ernährungsmedizinerin Daniela Kilkowski. Schönen guten Morgen.
1: Guten Morgen.
2: Guten Morgen, Daniela. Es gibt ja unterschiedliche Jobs. Wir sitzen ja eher beim Arbeiten.
0: Ja, mir macht Spaß.
2: Mir auch. Aber dann gibt es ja auch Leute, die müssen wirklich viel laufen, ob es jetzt Kellner sind oder auch Verkäufer manchmal, die
0: Politessen.
2: Was einräumen. Politessen auch.
0: Ja, die dich immer jagen.
2: Genau. Ich bin nicht so beliebt, genau. Wie ist das denn? Müssen die denn anders essen?
1: Nein. Müssen sie nicht. Das kommt ja auf den Stoffwechsel an. Also wenn eine Frau, die sehr viel Kilometer am Tag läuft, einen sehr wenig Muskelmasse hat, weil sie einfach sehr filigran ist, einfach einen niedrigen Grundumsatz hat, dann muss sie genauso normal essen oder sogar weniger essen als du mit deinem Grundumsatz, der den ganzen Tag isst. Als erstes bleibt erstmal sozusagen der Grundumsatz die Maßvorgabe. Ja, ja. Wenn dein Grundumsatz bei über 2000 liegt, dann musst du über 2000 Minimum essen. Wenn der einer Politesse beispielsweise bei 1300 oder 1400 liegt, was für eine Frau normal ist, dann braucht sie auf keinen Fall mehr als 1800 oder 2000 Kalorien.
0: Okay, danke schön, Daniela. Die Tipps von ihr jeden Morgen hier bei uns um 8.20 Uhr und wann immer Sie wollen im Internet auf schlagerradio.de.

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6: Es knirscht mal wieder in der schwarz-roten Bundesregierung. So doll, dass Bundeskanzler Merz am Abend eine Ansage an die SPD gemacht hat. Worauf hat er sich denn da bezogen, Jerome, in den Schlagerradio-Nachrichten?
7: Unter anderem waren Steuerforderungen seitens des Koalitionspartners Thema. Plänen von Vizekanzler Klingbeil zu höheren Steuern für Besserverdiener erteilte Merz eine Absage. Er machte außerdem deutlich, dass es in der Union einen größer werdenden Unmut über Kompromisse gebe, die mit der SPD gemacht worden seien.
8: Ich will auch nochmal betonen, ich suche keine andere Mehrheit. Das sollte die SPD jetzt aber nicht zu dem Gedanken verleiten, sie könnte sozusagen mit uns machen, was sie will. Das ist nach wie vor eine Koalition mit einem größeren Partner und einem kleineren Partner. Und das ist eine Koalition, die auch Kompromisse erfordert. Und Kompromisse, ich will es wiederholen, sind keine Einbahnstraße, sondern die müssen wir gemeinsam machen. Und ich habe das Vertrauen, dass wir das immer noch können.
7: Zwischen ihm und Klingbeil bestehe aber immer noch Vertrauen zu Merz. Auch dieses Thema beschäftigt uns heute Morgen. US-Präsident Trump hat das Projekt Freiheit für die festsitzenden Schiffe in der Straße von Hormuz gestartet. Die Schiffe sollen aus der blockierten Wasserstraße herausgeführt werden. Wie genau die Navy dabei vorgehen wird, ließ er offen. Der Iran warnte vor einem Eingreifen und will dies als Bruch der vereinbarten Waffenruhe werten.
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7: In der Gedenkstätte Ravensbrück ist an die Befreiung des Frauenkonzentrationslagers vor 81 Jahren erinnert worden. Dabei sagte Brandenburgs Kulturministerin Schüle, die Erinnerungen der Überlebenden seien eine Mahnung, sich einzumischen, wenn Menschen ausgegrenzt oder bedroht werden. Ein offenbar verwirrter Mann hat an der Berliner Charité in der Hannoverschen Straße einen Großeinsatz von Polizei und Feuerwehr ausgelöst. Er war am Nachmittag auf das Dach geklettert und drohte zu springen. Das Baumblütenfest in Werder ist am Abend zu Ende gegangen. Laut Stadt waren seit dem vergangenen Wochenende zehntausende Besucher da. Bürgermeisterin Sass sagte, das Fest entwickle sich mit dem neuen Konzept weiter. Die Eisbären Berlin haben sich in der deutschen Eishockeyliga den dritten Meistertitel in Folge gesichert. Sie gewannen am Abend das fünfte Finalspiel bei den Adlern Mannheim mit 4:1.
6: Jetzt kompetent und zuverlässig das Wetter in der Region. Der Tag heute startet wechselhaft. Im Laufe des Tages gibt es einen Mix aus Sonne und Wolken, aber auch einzelne Gewitter, Schauer und Starkregen sind möglich. Die Tageshöchstwerte bleiben aber noch mild und liegen bei 19 bis 25 Grad. Morgen geht es noch wechselhafter weiter. Da gibt es einen Mix aus Sonne, Wolken, Regen und auch kräftigen Gewittern. Die Tageshöchstwerte liegen da bei 19 bis 25 Grad.
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9: 10 Minuten Stau auf der Rudolf-Röhl-Allee Hochrichtung Wuhlheide-Köpenicker Straße. Die Heerstraße klemmt stadteinwärts vor Alt-Pichelsdorf, 9 Minuten extra. Und Berliner Stadtautobahn Richtung Süden an der Rudolf-Wiesel-Brücke Stop and Go. 10 Minuten auf der AWUS vor der Spanischen Allee. In Brandenburg Behinderungen auf der A12 zwischen Briesen und Storkow. 31 Minuten werden mir auf dem Verkehrsmonitor angezeigt. Umfahrer stehen auch auf der Verbindung zwischen Bergenbrück und Fürstenwalde noch mal 20 Minuten im Stau. Kommen Sie alle gut an.
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0: 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Es ist 8 Uhr und 39 Minuten. Wir senden live und direkt von unserer Schlagerradio Schlagerreise.
1: Guten Morgen.
2: Starbesuch heute bei uns, Bernhard Brink. Herzlich willkommen.
3: Ja, herrlich. Um 11 Uhr nachts auf Malle.
2: Frisch von der Bühne. Wie war's denn?
3: Hat Spaß gemacht wieder. Es ist einfach, wenn es dunkel ist, einfach geiler. Und dann habe ich natürlich ein Programm auch zusammengestellt, dass man auch mal ein bisschen langsame Sachen macht, bei anderen, die man nicht immer macht und so weiter. Und das war
2: ich fand
3: schön.
2: Dich als Juliane Werding sehr toll, muss ich sagen.
3: Ja, wir haben viele Sachen gemacht.
2: Schöne Nummer.
3: Ich habe ja auch schöne Sachen nachgesungen. Wenn ihr beim Radio das mal alles abhören würdet, was der Brink gemacht hat, wird auch das laufen, weil das sind einfach schöne Lieder.
2: Jetzt halt Calpirinha, der Knaller, ja? Na, hast du, also ich habe ein Video gesehen, wie du das hergestellt hast und selbst gemacht hast. Trinkst du sowas häufiger?
3: Nicht wirklich. Wenn ich ehrlich bin, ich habe das wirklich mitgemacht, den Spaß und so, aber ich bin kein Cocktailtrinker groß. Ich habe natürlich mal ein Calpirinha probiert, als wir das aufgenommen haben, aber ich bin nicht der große Calpirinha-Trinker. Ich bin so ein Schorle-Trinker, also Weißwein mit Wasser, leichter Weißwein mit Wasser, das ist mein Getränk, wirklich. Ansonsten schmeckt mir alkoholisch nichts, dafür trinke ich noch genug so in der Gesellschaft, aber dass mir das lecker vorkommt, das kann ich wirklich bei keinem alkoholischen Getränk wirklich sagen.
2: Okay.
3: Ist auch gut so, dann säuft man nicht allzu viel.
2: Auf alle Fälle. Und was ich besonders fand, Michael Hirte wollte ein Foto mit dir. Ja. Peggy March hat sich gefreut, dich nach langer Zeit wieder mal zu sehen.
3: Ich fand das so toll, dass sie im Publikum stand vorne. Peggy ist ja auch nicht mehr ganz so jung und stand da wirklich, hat gewartet. Und ich habe sie Gott sei Dank auch gesehen dann und ist jetzt gerade nochmal gekommen. Also das finde ich schon toll, weil Peggy ist ein Weltstar. Die hatte wirklich einen wunderbaren Hits, kam mit ihr auf Tournee. Ja. Ich liebe diese Kollegen, die aus der alten Zeit, logischerweise. Und es gibt da nicht mehr so viele.
2: Ich bin ja das allererste Mal auf dieser Insel, auf Mallorca. Ja,
3: das
2: erste Mal auch bei dieser Schlagerreise dabei. Ja. Du bist ja hier schon Profi. Hast du einen Geheimtipp, einen Ort, wo man unbedingt hin müsste, mal, was man auf Mallorca gesehen haben muss?
3: Ich war damals 74, war ich einer der ersten überhaupt, der hier als Schlagersänger aufgetreten ist, am Ballermann damals. Und ich glaube, sogar war der erste, der wirklich ein bisschen bekannter wurde, damals in der Hitparade und so weiter, aber noch nicht richtig bekannt. Und da war ein Holländer, der das Ganze vermittelt hat, Peter Wakemeyer. Und ich bin nach Havre Holland und haben uns ein bisschen angefreundet. Und da hat er mir gezeigt, Estagnol, kurz von dem wunderschönsten Estreng von den Beaches. Da war kein Mensch. Ja. Das war 74. Da war ich der erste Mensch, der hier aufgetreten ist, der dann da in der Beach war. Das war unglaublich. Und heute
2: ist es voll.
3: Unfassbar. Also ich finde Mallorca wirklich eine großartige, wirklich schöne Insel. Und ich kann auch verstehen, dass die Einheimischen mal genervt sind über die Touristen. Im Sommer ist ja die Hölle los. Schön ist es wahrscheinlich am meisten für die Einheimischen im Winter, wenn die ganzen Touristen weg sind und nur noch die hier auch hingezogen sind, leben. Aber das hat ja alles seine Vor- und Nachteile. Es ist nun mal so im Leben, aber Mallorca ist eine tolle Insel. Und auch was der Klaus hier macht mit dem Programm. Und ihr unterstützt das ja von Schlagerradio. Insofern ist alles wunderbar. Das ist eine tolle Geschichte. Und man sieht ja, 1400 Leute zahlen da Geld für und sind happy und sind eine Woche hier und haben einen Riesenspaß.
2: Bernhard, dir weiterhin viel Erfolg und Dankeschön, dass du hier für eine super Stimmung gesorgt hast.
3: Bleib so, wie du bist.

0: Es ist 8 Uhr und 48. Rein geht's in diese neue Woche, in ihren Montagmorgen mit uns, mit Schlagerradio. Das war Marie Reim mit Vitamin Du. Das ist ganz frische, neue Musik von ihr. Allerdings ist sie ganz schnell verschwunden.
1: Ja, man hat sie nicht mehr gesehen.
0: Seit dieser Geschichte mit Michelle, wir haben ja gerade drüber gesprochen, konnten wir sie leider nicht interviewen. Hätte uns schon ganz schön interessiert.
1: Ja, morgens hatte ich sie noch gefragt, wo das Fitnessstudio hier ist. Da habe ich sie noch gesehen. Und dann kamen die News raus und dann war es dann auch vorbei.
0: Dann war sie weg. Ja, so ist das.
1: Das Wetter heute in Berlin-Brandenburg ist ein Mix aus Sonne, Wolken und Regen bei Höchstwerten um die 21 bis 26 Grad.
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1: Guten Morgen, Andi's bei uns. Hallo.
0: Hallo, herzlich willkommen.
3: Guten Morgen.
0: So, das erste Wochenende hier auf Palma de Mallorca für mich. Gut überstanden hier.
3: Ja, das sehe ich gerade hier, ne? So. heute seid ihr mal Abendessen in meinem Restaurant. Ja, ich habe mir mittlerweile
1: mal gespannt.
3: Ein Restaurant hier geholt. Ja, und. Und jetzt gleich wollt ihr bei mir essen gehen.
0: Wie könnte das Restaurant denn heißen? Wenn Spanisch lispeln ja immer.
3: Andis Restaurant.
1: Ah ja.
0: Andis Schnitzelrestaurant.
3: So sagen. So, Inka, dein Satz wäre jetzt gerade. Also, ich muss ehrlich sagen, da habe ich hier auf Mallorca schon besser gegessen.
1: Das klingt ja nicht so gut.
3: Ja, ja, dann kommt Norman. Ich möchte bitte den Chef sprechen, ich habe Beschwerden.
0: Hola.
3: Ja, getal. So, dann.
0: Was heißt das? Ist dieser Fußballspieler, Katal?
3: Nee, das heißt, wie geht's? Also wir üben das noch ein bisschen. Wir üben ein bisschen Spanisch noch. So, also, okay. Dann gehe ich mal kurz und komme gleich als Kellner wieder.
1: Okay.
0: Ah, so. Oh, Inka hier, das ist aber ein schönes spanisches Essen.
1: Ah, also ich muss ehrlich sagen, da habe ich hier auf Mallorca aber schon besser gegessen.
0: Ach,
1: als
0: echt?
1: Hier.
0: Ja. Ja. Ja, gut, da beschwere ich mich für dich, ja. Also, ich möchte mal bitte den Chef sprechen. Ich habe Beschwerden.
3: Hola. Hola. Geht denn nicht? Wir sind ein Restaurant, keine Arztpraxis.

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0: Hier ist der neue Schlagerradio Morgen mit Inka und Norman. Gleich haben wir hier für Sie Maite Kelly mit ihrem brandneuen Hit Frei. Und wir senden weiterhin auch noch heute und morgen live von dieser Schlagerradio-Reise von Mallorca.
1: Ja, und wir haben auch noch jemanden, den ich ja vor kurzem schon auf der Dschungelparty interviewt habe. Um 9.10 Uhr Starbesuch bei uns. Daniel Lopez ist da.
0: Freue mich drauf.
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7: Ich bin Jerome Nussbaum. Seitdem der schwarz-rote Senat in Berlin regiert, hat sich die Verkehrspolitik in der Wahrnehmung vieler Hauptstädter kaum verändert. Im aktuellen Berlin-Trend der ARD sagt fast die Hälfte der Befragten, es sei weder besser noch schlechter geworden. Fast ein Viertel sieht Veränderungen vor allem zugunsten des Autoverkehrs, knapp ein Fünftel zugunsten von Radfahrern. Nur 2% meinen, die Politik habe sich vor allem zum Vorteil des öffentlichen Nahverkehrs verändert. Die wichtigsten Verkehrsmittel in Berlin bleiben demnach Busse und Bahnen. Ein Balkonbrand hat an einem Mehrfamilienhaus in Brandenburg an der Havel schweren Schaden angerichtet. 10 Wohnungen sind jetzt unbewohnbar. Es wird wegen möglicher Brandstiftung ermittelt. Die Flammen hatten vorgestern von einem Balkon im Erdgeschoss auf die Balkone benachbarter Eingänge übergegriffen. 3 Menschen mussten behandelt werden.

0: bekommen, die unsere Handschrift tragen. Und das ist vielleicht manchem in der Union bisher noch nicht gut genug gelungen. Die Einschätzung teile ich. Und deswegen gibt es jetzt ein paar Themen, wo wir wirklich Fortschritte erzielen.
1: Mit Blick auf die anstehenden Reformen sagte er, ohne diese sei der aktuelle Sozialstaat nicht länger finanzierbar. Das wisse auch die SPD. Union Berlin, Mönchengladbach und Mainz bleiben in der Fußball-Bundesliga erstklassig. Nach den Ergebnissen gestern können die drei Vereine nicht mehr auf die letzten drei Tabellenplätze abrutschen. Dort stehen Wolfsburg, St. Pauli und Heidenheim. Gestern konnte sich Gladbach mit 1:0 gegen Dortmund durchsetzen. Mainz besiegte St. Pauli mit 2:1 und Freiburg spielte 1:1 gegen Wolfsburg. In der zweiten Liga hat Hertha BSC gegen Magdeburg 0:1 verloren und in der dritten Liga unterlag Cottbus mit 1:2 gegen Duisburg. Die Eisbären Berlin sind erneut deutscher Meister. In der deutschen Eishockeyliga gewannen sie das fünfte Finalspiel bei den Adlern Mannheim mit 4:1. Damit konnten sie die Best-of-Seven-Serie für sich entscheiden. Es ist der dritte Meistertitel in Folge für die Eisbären.
2: Jetzt kompetent und zuverlässig das Wetter in Berlin-Brandenburg. Die Schlagerradio-Wetterreporter melden 17 Grad in Berlin-Mitte am Alex und in Eberswalde am Zoo, 18 Grad in Frankfurt-Oder am Oderturm, 20 Grad in Cottbus am Rathaus und 17 Grad in Potsdam im Holländischen Viertel und in Brandenburg am Dom. Bei uns auf Mallorca in Santani haben wir 16 Grad. Der Tag heute startet wechselhaft. Im Laufe des Tages gibt es einen Mix aus Sonne und Wolken. Es bleibt überwiegend trocken, aber in einzelnen Regionen kann es auch Starkregen oder Gewitter geben. Die Höchstwerte liegen zwischen 21 und 26 Grad. Der Schlagerradio-Wettertrend. Morgen geht es eher stark bewölkt weiter. Im Laufe des Tages kann es dann auch schauerartigen Regen und örtliche Gewitter geben. Die Tageshöchstwerte liegen dabei 15 bis 22 Grad.
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5: Stau auf der Berliner Stadtautobahn, 10 Minuten extra vorm Kurfürstendamm geht schon los mit Stop and Go ab Tempelhof. Und dann haben wir noch Schwierigkeiten auf der Rennbahnstraße, vor bis Blankenburger Straße 9 Minuten. Und die 100 Richtung Treptower Park, 10 Minuten dort extra. In Brandenburg Baustellenstau auf der A12 zwischen Mühlrose und Storkow Richtung Berlin, 18 Minuten extra. Kommen Sie alle gut an.
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5: 9:04. Hallo, guten Morgen.
2: Guten Morgen, wir zaubern Ihnen an diesem Montag ein Lächeln auf die Lippen.
5: Direkt immer noch von unserer Schlagerradio Schlagerreise, jetzt mit Chris Kronauer.

0: 11 Minuten nach 9 mit wieder was ganz frischen Neuen von Maite Kelly. Der haut quasi alle zwei Tage was Neues raus. Das war ihre Single frei. Hier ist Schlagerradio, hör auf dein Herz.
1: Guten Morgen.
0: Starbesuch bei uns. Daniel Lopez ist da. Guten Morgen.
2: Guten Morgen.
0: Du bist jetzt auch das allererste Mal hier bei dieser Schlagerradio-Schlagerreise mit dabei. Mit der ganzen Familie. Gehst du schön essen, amüsierst dich. Wie ist es für dich?
2: Ich bin auf viele Schlagerveranstaltungen, aber ich war noch nie hier auf dieser Schlagerreise. Und direkt von vorne an bin ich super angenommen worden. Die Leute sprechen mich den ganzen Tag an, aber das gefällt mir ja. Deswegen wollte ich ja, sagen wir so, der SDS-Star werden, ne? Superstar werden. Und ja, ich fühle mich hier wie zu Hause und mit meiner Frau und meinem Sohn hier. Meine Frau versteht es auch mittlerweile auch. Ja. Und auch mein Sohn versteht, dass die Leute auch mit mir Fotos machen wollen. Und das ist für mich toll, weil ich habe so ein tolles Hotel, wir haben Spaß und dann darf ich einmal singen. Mhm. Tolles Publikum, die kommen nur wegen Schlagermusik hier, also dann ist es perfekt für mich.
0: Ja. Ich bin ja das allererste Mal auf Mallorca und habe schon viele Tipps so eingesammelt, was so gibt. Was verbindet dich denn mit Mallorca noch besonders für deine Karriere zum Beispiel?
2: Also was viele nicht wissen, ich bin auf Mallorca von einem Kölner Produzent entdeckt worden, der mich dann nach Miami mitgenommen hat zu Frank Farian. Und das war der Start meiner Karriere. Also bevor ich zu der SDS war, war ich ein Jahr oder drei Jahre davor noch bei Frank Farian. Mhm. Und dann, Frank Farian ist immer nur rumgereist und so weiter mit seiner jungen Freundin damals. Und ich hatte dann meine Mutter angerufen und sagte so, mir ist langweilig hier, ich bin nicht auf der Bühne. Und sagte, ja, komm nach Deutschland, komm nach Köln, da gibt es so eine Wettbewerb. Mhm. Die suchen in Deutschland, sucht den Superstar. Ne?
0: Ja.
2: Und ich wusste, man kannte das ja nicht. Und sie hatte das in einer Bild-Artikel gelesen. Sie hatte mich aber schon eingeschrieben. Ich bin dann, und dann ich bin angekommen und sagte, ja, heute ist es der Casting, ne? Und ich war gar nicht vorbereitet, aber das hat so gut geklappt. Und ich glaube, dieser Tag habe ich natürlich meiner Mutter zu verdanken, dass mich eingeschrieben hat bei Superstars. Ich war früher ein bisschen erschüchtern, was sowas angeht. Habe mich nie getraut. Und sie hat so den Startschuss gegeben und...
0: Ist ja alles gut gelaufen, perfekt alles gelaufen, ja. Hast du aber noch so einen Ort, so eine geheime Bucht auf Mallorca, die du jemandem empfehlen kannst? Ich war heute in so einer, in einem Kloster gewesen und habe dort 2 Euro in so einen Kasten gesteckt. Plötzlich ging im ganzen Kloster die Musik an, so ein Chor. Das war was ganz Besonderes und hast so einen super Blick über ganz Mallorca.
2: Also Mallorca finde ich auch besonders in der Innenstadt, in Palma. Mhm. Also ich liebe diese Innenstadt, also diese kleinen Gassen, da habe ich viele Videos schon gedreht. Es gibt natürlich Calador, es ist sehr schön hier. Ich habe mein Video in einer Bucht gedreht, da muss man ganz viel laufen. Aber das lohnt sich wirklich. Es ist sehr schwer da anzukommen, weil wenn man zu spät geht, findet man keinen Parkplatz mehr. Okay. Und das hat irgendwie, das heißt Casa Lobra oder irgendwie sowas.
0: Aber ich habe schon einige Buchten jetzt auch gesehen, hier um die Ecke sogar von unserem Hotel sind schöne Sachen, da muss man ein Stückchen laufen. Also ich bin jetzt auch ein Fan von Mallorca und freue mich, dass du hier bei uns bist, Daniel. Dann wünsche ich dir weiterhin viel Erfolg, viel Spaß mit dem Auftritt hier und ich hoffe, wir sehen uns bald mal wieder.
2: Wir werden uns auf jeden Fall nochmal sehen und bald, wenn ich meine neue Single dann vorstelle bei euch. Wieder.

0: Wunderschöne Nummer von Heinz-Rudolf Kunze. Du bist nicht allein. Es ist 9 Uhr und 20 Minuten.
1: Guten Morgen.
0: 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Hör auf dein Herz.
1: Am Wochenende gab es ein riesiges Schlagerereignis, denn die große Sängerin Helene Fischer und ihr Ex Florian Silbereisen waren zusammen in der NDR Talkshow zu sehen. Ja, und haben da auch ein bisschen gequatscht und über auch relativ intime Dinge gesprochen.
0: Okay.
1: Zum Beispiel hat sie eine kleine süße Sache von ihrem Mann Thomas Seidel erzählt.
2: Es gibt einen Sender, der nennt sich... Erstmal, egal. Radio Helene oder irgendwie sowas. Und da laufen so, weil mein Mann macht das immer an. Und da sage ich, ach du, ja gut. Ja.
3: Der hört dann deine Musik.
2: Das, ja.
3: Jetzt sitzt er gerade zu Hause, weil du nicht da bist und hört deine Musik.
2: Ja, der ist ein bisschen süß.
0: Aber ja, so ist das halt. Das ist unser Helene Fischer-Kanal auf schlagerradio.de und auf unseren Apps. Also freue mich, dass der Mann von Helene Fischer da reinhört.
1: Finde ich auch gut.
0: Und in der Talkshow hat sich herausgestellt, dass Florian Silbereisen ein sehr disziplinierter Mann ist, der sehr früh aufsteht, sehr spät zu Bett geht und immer nur an die Arbeit denkt.
1: Ja, und das Lustige ist, auf TikTok haben dann auch einige gepostet, sei froh, dass du ihn los bist, der hat ja sowieso nie Zeit.
4: Ja, es rentiert ja nicht mehr, wenn es 3 Uhr in der Früh ist, bis wir aus dem Studio kommen, brauche ich ja nicht nur bis 6 schlafen, da kann ich ja gleich bleiben.
3: Also so ausschlafen, morgens gemütlich im Hotel frühstücken, Spa-Bereich ist nicht deins, ne?
4: Spätestens um 4:30 muss ich mittlerweile ja irgendwann auf die örtlichen Wasserspiele und dann bin ich ja eh schon wach, dann kann ich ja gleich los.
3: Ach gut, das ist interessant.
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1: Kurz vor 9:30. Direkt aus Mallorca senden wir den nächsten Kulthit vor 9:30 für Sie. Hier ist Udo Jürgens.
2: Und er möchte, dass Sie noch bis zum Frühstück bleiben.
1: Wir gehen auch gleich zum Buffet.
2: Ja.

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11: Es knirscht mal wieder in der schwarz-roten Bundesregierung. So doll, dass Bundeskanzler Merz am Abend eine Ansage an die SPD gemacht hat. Worauf hat er sich denn da bezogen, Jerome, in den Schlager-Radio-Nachrichten?
12: Unter anderem waren Steuerforderungen seitens des Koalitionspartners Thema. Plänen von Vizekanzler Klingbeil zu höheren Steuern für Besserverdiener erteilte Merz eine Absage. Er machte außerdem deutlich, dass es in der Union einen größer werdenden Unmut über Kompromisse gebe, die mit der SPD gemacht worden seien.
13: Ich will auch nochmal betonen, ich suche keine andere Mehrheit. Das sollte die SPD jetzt aber nicht zu dem Gedanken verleiten, sie könnte sozusagen mit uns machen, was sie will. Das ist nach wie vor eine Koalition mit einem größeren Partner und einem kleineren Partner. Und das ist eine Koalition, die auch Kompromisse erfordert. Und Kompromisse, ich will es wiederholen, sind keine Einbahnstraße, sondern die müssen wir gemeinsam machen. Und ich habe das Vertrauen, dass wir das immer noch können.
12: Zwischen ihm und Klingbeil bestehe aber immer noch Vertrauen zu Merz. Auch dieses Thema beschäftigt uns heute Morgen. US-Präsident Trump hat das Projekt Freiheit für die festsitzenden Schiffe in der Straße von Hormuz gestartet. Die Schiffe sollen aus der blockierten Wasserstraße herausgeführt werden. Wie genau die Navy dabei vorgehen wird, ließ er offen. Der Iran warnte vor einem Eingreifen und will dies als Bruch der vereinbarten Waffenruhe werten.
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12: Brandenburgs Ministerpräsident Woidke hat im Interview mit der Märkischen Allgemeinen eingeräumt, vor 30 Jahren für eine Länderfusion mit Berlin gestimmt zu haben. Damals habe er genau wie Manfred Stolpe gesehen, dass es Vorteile geben könnte, allerdings auch unterschätzt, welche Kraft im Land Brandenburg steckt. Zum Start in die Freibadsaison sind für das Strandbad Lübars in Berlin 400 Tonnen frischer Sand angeschafft worden. Die neuen Betreiber hatten es im vergangenen Jahr übernommen. Nach einem Balkonbrand in Brandenburg an der Havel sind 10 Wohnungen des Mehrfamilienhauses nicht mehr bewohnbar. Die Polizei ermittelt wegen Brandstiftung. In der Basketball-Bundesliga hat Alba Berlin eine Niederlage kassiert. Die Berliner unterlagen Chemnitz mit 82-84.
11: Jetzt kompetent und zuverlässig das Wetter in der Region. Der Tag heute startet wechselhaft. Im Laufe des Tages gibt es einen Mix aus Sonne und Wolken, aber auch einzelne Gewitter, Schauer und Starkregen sind möglich. Die Tageshöchstwerte bleiben aber noch mild und liegen bei 19 bis 25 Grad. Morgen geht es noch wechselhafter weiter. Da gibt es einen Mix aus Sonne, Wolken, Regen und auch kräftigen Gewittern. Die Tageshöchstwerte liegen da bei 19 bis 25 Grad.
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10: Stau auf der Berliner Stadtautobahn, 10 Minuten extra vorm Kurfürstendamm geht schon los mit Stop and Go ab Tempelhof. Und dann haben wir noch Schwierigkeiten auf der Rennbahnstraße vor bis Blankenburger Straße, 9 Minuten. Und die 100 Richtung Treptower Park, 10 Minuten dort extra. In Brandenburg Baustellenstau auf der A12 zwischen Milrose und Storkow Richtung Berlin, 18 Minuten extra. Kommen Sie alle gut an.
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0: Linda Hesse, auch hier dabei bei unserer Schlagerradio Schlagerreise auf der Sonneninsel Mallorca. Schönen guten Morgen.
1: Guten Morgen.
0: Ja, wir haben viel erlebt. Ich spiele kurz mal was vor, wo wir waren. 40 Jahre, die Flippers. Da waren wir im Megapark nach Palma de Mallorca gefahren in die Hauptstadt. Es war schon großartig. Viel Remi Demi da, ja. Aber natürlich gepfefferte Preise. Du musst schon für so einen Liter Sangria 20 Euro zahlen und darfst es ab 1000 Euro mit der Karte zahlen. Wer hat schon so viel Geld?
1: Ja, das stimmt. Aber man muss natürlich dazu sagen, bei uns oben hier oder rechts in Santani geht ja auch einiges. Ich habe ja immer so meine kleine Stelle unten am Strand, wo ich gerne liege. Da bin ich ja schon bekannt für.
0: Inka ist bekannt für die am Strand liegt.
1: Die Beachnixe immer dann, wenn die Sängerin rum ist, dann entspanne ich schön am Strand. Er schläft im Bett, ich schlafe aber lieber am Strand.
0: Glauben Sie nicht, was Inka für eine Farbe bekommen hat?
1: Wir haben
0: noch tausende Videos,
1: geworden.
0: Wir müssen das alles noch posten.
1: Posten wir alles. Und, aber das Lustige ist, da erlebt man noch einiges, denn ich lag auf dem Stein, meine Freundinnen kamen ja auch noch, die waren auch dabei. Ja, und auf einmal sehen wir den Videodreh der Schlagerpiloten. Mhm. Die stehen da und geben Vollgas auf den Felsen, singen, tanzen. Ja, und da kommt ja bald auch die neue Single raus.
0: Siehst du? Und vielleicht bist du im Hintergrund zu sehen.
1: Ja, ich hoffe nicht.

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0: Hier ist der neue Schlagerradio mit Norman. Gleich geht's weiter mit Kerstin. Und dabei hat sie 99 Luftballon. Erik Philippi ist immer noch schockverliebt.
1: Ich hoffe,
0: er überwindet es irgendwann mal.
1: Ja. Ja, hoffentlich. Ja, und da haben wir noch großen Starbesuch. Um 8.40 Uhr kommt Tanja Larsch um 9.10 Uhr, Joey Heindle. Und eine riesen Überraschung am Schlagerhimmel kommt um 9.45 Uhr. Aber die verraten wir noch nicht.
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2: Ich bin Jerome Nussbaum. Berlins Stromnetz soll inzwischen besser gegen Anschläge geschützt sein als noch vor einigen Monaten. Wirtschaftssenatorin Giffey sagte der ARD, bisher sei vor allem der physische Schutz des Netzes verbessert worden. So sei die Videoüberwachung um 500% erhöht und der Wachschutz um 260% aufgestockt worden. Noch in diesem Monat werde ein Sicherheitskonzept in den Senat eingebracht. Die Einsatzkräfte bei dem Waldbrand auf einem ehemaligen Truppenübungsplatz bei Jüterbock hoffen auf Regen. In diesen Stunden soll das Areal noch einmal mit einer Drohne überflogen werden. Am Abend hatte sich der Brand auf 116 Hektar ausgebreitet. Laut Stiftung Naturlandschaften Brandenburg gäbe es keine anderen Möglichkeiten, das Feuer zu löschen, als dass der Regen dies erledigt. Im Boden befindet sich noch alte Munition. Im Persischen Golf läuft offenbar die von US-Präsident Trump angekündigte Befreiungsaktion für festsitzende Schiffe an. Laut dem US-Zentralkommando CENTCOM würden die Streitkräfte unter anderem Lenkwaffenzerstörer einsetzen.
3: Auch mehr als 100 land- und seegestützte Flugzeuge sind demnach beteiligt, ebenso 15.000 Militärangehörige. Das Kommando spricht von einer defensiven Mission, die für die Sicherheit in der Region und die Weltwirtschaft von entscheidender Bedeutung sei. Die Initiative sieht nach Informationen des Wall Street Journals nicht vor, dass die amerikanische Marine Schiffe durch die Straße von Hormuz eskortiert. Es soll sich eher um eine Koordinierungsstelle zur Regelung des Schiffsverkehrs durch die Meerenge handeln. Noah Ulrich, Redaktion.
2: Die SPD ist mit dem vom Bundeskabinett auf den Weg gebrachten Sparpaket für die gesetzlichen Krankenkassen noch nicht zufrieden. Fraktionschef Miersch sieht noch Diskussionsbedarf. Die beitragsfreie Mitversicherung sei ein Punkt, über den man auf jeden Fall sprechen wolle, sagte er im ZDF. Es sei klar, dass das parlamentarische Verfahren kein Abnickverfahren sei. Auf einem Kreuzfahrtschiff im Atlantik ist es zu einem tödlichen Ausbruch des Hunter-Virus gekommen. 3 Menschen sind nach Angaben der Weltgesundheitsorganisation WHO gestorben. Mindestens 3 weitere seien erkrankt. Insgesamt sollen noch etwa 150 Passagiere an Bord des niederländischen

0: Eberswalde am Zoo und auch Frankfurt Oder am Oderturm 19 Grad, Cottbus am Rathaus 20 und Potsdam im Holländischen Viertel und Brandenburg am Dom jetzt 19 Grad. Heute erstmal Sonne-Wolken-Mix mit einzelnen Schauern und auch einzelnen Gewittern, aber die können auch heftig mit Starkregen und stürmischen Böen ausfallen und nochmal mild mit 21 Grad in der Prignitz und 26 sogar in der Niederlausitz. Und der Schlagerradio-Wettertrend, morgen dicht bewölkt mit schauerartigem Regen oder örtlich auch Gewitter, leicht kühler.
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0: Und hier ist der Schlagerradio Verkehrsservice. Entspannte Situation zurzeit. Also uns liegen hier keine längeren Staus oder ungewöhnlichen Staus vor. Wann immer Sie was entdecken, ja, sagen Sie gerne Bescheid. Staus und Blitzer nehmen wir Ihnen ab unter 08000 79 89 99. Kostenlos anrufen oder WhatsApp schicken. Kommen Sie gut an.
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0: Ja, hallo. Und bestimmt ist in dieser Stunde auch so richtig was zum Lautdrehen dabei. Also ich meine, so ein Lieblingsschlager von Ihnen, ja, garantiert. Einfach dranbleiben.

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Ja, heute nochmal teilweise mit Sonne und so Übergangstemperaturen nach dem heißen Wochenende. Aber stellen Sie sich drauf ein, hier in Berlin-Brandenburg wird es ab morgen dann deutlich kälter. Temperatursturz. Wir bleiben stabil hier mit Lieblingsschlager, was ganz Neues jetzt von Kavila auf Wolke 7.

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Und bestimmt, selbst wenn Sie in der Stadt wohnen, haben Sie schon mal davon gehört, dass es auf dem Land in Deutschland ja manchmal Mangel an besonders Fachärzten gibt. Und das Land Brandenburg will jetzt eine Landarztquote einführen und damit eben diesen Medizinermangel lindern. Und das heißt, ein Teil der Studienplätze der Medizinischen Universität Lausitz in Cottbus wird gezielt an Bewerber vergeben, die nach dem Studium 10 Jahre als Landarzt arbeiten wollen.

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1: Starbesuch heute bei uns, Bernhard Brink. Herzlich willkommen.
2: Ja, herrlich.
1: Und was ich besonders fand, Michael Hirte wollte ein Foto mit dir. Ja. Peggy March hat sich gefreut, dich nach langer Zeit wieder mal zu sehen.
2: Ich fand das so toll, dass sie im Publikum stand vorne. Peggy ist ja auch nicht mehr ganz so jung und stand da wirklich, hat gewartet. Und ich habe sie Gott sei Dank auch gesehen dann und ist jetzt gerade noch mal gekommen. Also das finde ich schon toll, weil Peggy ist ein Weltstar. Die hatte wirklich einen wunderbaren Hits, kam mit ihr auf Tournee. Ich liebe diese Kollegen, die aus der alten Zeit, logischerweise. Und es gibt da nicht mehr so viele.
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4: Also was viele nicht wissen, ich bin auf Mallorca von einem Kölner Produzent entdeckt worden, der mich dann nach Miami mitgenommen hat zu Frank Faria. 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
9: Ich bin Jerome Nussbaum. Der Fertigstellungstermin für das Aquarium Ocean Berlin wird erneut verschoben. Dem habe der Berliner Senat zugestimmt, berichtet die ARD. Eigentlich sollte das Projekt in Lichtenberg schon vor 2 Jahren fertig sein. Nun ist die Eröffnung für das nächste Frühjahr vorgesehen. Die Gründe für den Verzug seien nachvollziehbar und nicht dem Investor anzulasten, heißt es. Deshalb soll es auch keine Vertragsstrafe geben. Die Stadt Werder ist mit dem Baumblütenfest zufrieden. Bürgermeisterin Sass sagte zum Abschluss, das Fest entwickle sich mit dem neuen Konzept weiter. Es setzt unter anderem auf mehr Naturverbundenheit. Seit vorletztem Wochenende kamen Zehntausende Besucher. Vor dem Berliner Landgericht geht es ab heute in einem Prozess um Tötung auf Verlangen. Der 42-jährige Angeklagte soll vor knapp 6 Jahren eine Frau in Treptow erwürgt haben, auf deren eigenen Wunsch. Sie soll an einer schweren Depression gelitten haben. Die Polizei stieß schließlich durch einen anonymen Hinweis auf den Fall. Bei einer Verurteilung drohen zwischen 6 Monaten und 5 Jahren Haft. Nirgendwo sonst in Deutschland sind die Menschen mit so warmen Temperaturen in den Mai gestartet wie in Brandenburg. Gestern wurden in Cottbus 29,4 Grad gemessen, ebenso in Koschen im Kreis Oder-Spree. Gefolgt von Berlin-Marzahn, da waren es 29,3 Grad in der Spitze, meldet wetteronline.de.
10: Jetzt kompetent und zuverlässig das Wetter bei uns in Berlin-Brandenburg. Und jetzt messen Schlagerradio Wetterreporter in Berlin-Mitte am Alex und Eberswalde am Zoo und auch Frankfurt-Oder am Oderturm 19 Grad, Cottbus am Rathaus 20 und Potsdam im holländischen Viertel und Brandenburg am Dom jetzt 19 Grad. Heute erstmal Sonne-Wolken-Mix mit einzelnen Schauern und auch einzelnen Gewittern, aber die können auch heftig mit Starkregen und stürmischen Böen ausfallen und nochmal mild mit 21 Grad in der Prignitz und 26 sogar in der Niederlausitz. Und der Schlagerradio-Wettertrend, morgen dicht bewölkt mit schauerartigem Regen oder örtlich auch Gewitter, leicht kühler.
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10: Und hier ist der Schlagerradio Verkehrsservice. Entspannte Situation zurzeit. Also uns liegen hier keine längeren Staus oder ungewöhnlichen Staus vor. Wann immer Sie was entdecken, ja, sagen Sie gerne Bescheid. Staus und Blitzer nehmen wir Ihnen ab unter 08000 79 89 99. Kostenlos anrufen oder WhatsApp schicken. Kommen Sie gut an.
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Schlagerradio, hör auf dein Herz, und wir haben es ja fast schon geahnt. Ne? Es war ein rekordverdächtiges, heißes Wochenende, und zwar ist Cottbus am wärmsten in den Mai gestartet. Die deutschlandweiten Spitzenwerte kamen laut wetteronline.de alle aus der Region. Spitzenreiter waren Cottbus und Koschen in Oder-Spree mit 29,4 Grad, gefolgt von Berlin-Marzahn mit 29,3 Grad.

Schlagerradio, hör auf dein Herz und wir schöpfen für Sie hier immer aus dem Vollen, ja, gerade Kultschlager, jetzt was Neues und ja, sie kann gut feiern, die Paulina Wagner, auch Bierkönig Mallorca ist ihr Ding, hier ein bisschen ruhigeres Lied, Lila Himmel.

0: Hallo, und wahrscheinlich sind Ihnen auch schon wieder die vielen Fahrräder auf unseren Straßen aufgefallen. Ich meine, klar, bei dem Wetter, außerdem spart man noch Sprit. Ja, wir geben Ihnen gleich mal bei Schlagerradio Experten einen kleinen Überblick über die verschiedensten Fahrradmodelle, die man heutzutage so kaufen kann und für wen die so passend sind. In etwa 20 Minuten. Und gleich nach 11 erstmal Ramon Roselli.
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9: Ich bin Jerome Nussbaum. Berlins Stromnetz soll inzwischen besser gegen Anschläge geschützt sein als noch vor einigen Monaten. Wirtschaftssenatorin Giffey sagte der ARD, bisher sei vor allem der physische Schutz des Netzes verbessert worden. So sei die Videoüberwachung um 500% erhöht und der Wachschutz um 260% aufgestockt worden. Noch in diesem Monat werde ein Sicherheitskonzept in den Senat eingebracht. Die Einsatzkräfte bei dem Waldbrand auf einem ehemaligen Truppenübungsplatz bei Jüterbock hoffen auf Regen. In diesen Stunden soll das Areal noch einmal mit einer Drohne überflogen werden. Am Abend hatte sich der Brand auf 116 Hektar ausgebreitet. Laut Stiftung Naturlandschaften Brandenburg gäbe es keine anderen Möglichkeiten, das Feuer zu löschen, als dass der Regen dies erledigt. Im Boden befindet sich noch alte Munition. Im Persischen Golf läuft offenbar die von US-Präsident Trump angekündigte Befreiungsaktion für festsitzende Schiffe an. Laut dem US-Zentralkommando CENTCOM würden die Streitkräfte unter anderem Lenkwaffenzerstörer einsetzen.
10: Auch mehr als 100 land- und seegestützte Flugzeuge sind demnach beteiligt, ebenso 15.000 Militärangehörige. Das Kommando spricht von einer defensiven Mission, die für die Sicherheit in der Region und die Weltwirtschaft von entscheidender Bedeutung sei. Die Initiative sieht nach Informationen des Wall Street Journals nicht vor, dass die amerikanische Marine Schiffe durch die Straße von Hormus eskortiert. Es soll sich eher um eine Koordinierungsstelle zur Regelung des Schiffsverkehrs durch die Meerenge handeln. Noah Ulrich, Redaktion.
9: Die SPD ist mit dem vom Bundeskabinett auf den Weg gebrachten Sparpaket für die gesetzlichen Krankenkassen noch nicht zufrieden. Fraktionschef Miersch sieht noch Diskussionsbedarf. Die beitragsfreie Mitversicherung sei ein Punkt, über den man auf jeden Fall sprechen wolle, sagte er im ZDF. Es sei klar, dass das parlamentarische Verfahren kein Abnickverfahren sei. Auf einem Kreuzfahrtschiff im Atlantik ist es zu einem tödlichen Ausbruch des Hunter-Virus gekommen. 3 Menschen sind nach Angaben der Weltgesundheitsorganisation WHO gestorben. Mindestens 3 weitere seien erkrankt. Insgesamt sollen noch etwa 150 Passagiere an Bord des niederländischen Schiffes sein. Es war vor 3 Wochen in Argentinien gestartet und auf dem Weg nach Westafrika.
0: Jetzt kompetent und zuverlässig das Wetter bei uns in Berlin-Brandenburg. Und jetzt Messenschlagerradio Wetterreporter in Berlin-Mitte am Alex und Eberswalde am Zoo und auch Frankfurt-Oder am Oderturm 19 Grad, Cottbus am Rathaus 20 und Potsdam am Holländischen Viertel und Brandenburg am Dom jetzt 19 Grad. Heute erstmal Sonne-Wolken-Mix mit einzelnen Schauern und auch einzelnen Gewittern, aber die können auch heftig mit Starkregen und stürmischen Böen ausfallen und nochmal mild mit 21 Grad in der Prignitz und 26 sogar in der Niederlausitz. Und der Schlagerradio-Wettertrend, morgen dicht bewölkt mit schauerartigem Regen oder örtlich auch Gewitter, leicht kühler.
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0: Hallihallo, es geht rein in eine Woche, leider ohne Feiertag diesmal, aber in der nächsten darauf ist ja wieder einer. Wir helfen Ihnen durch mit Lieblingsschlager.

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3: Schlagerradio, hör auf dein Herz, gerade mit Nick P. Mittendrin, und vielleicht waren Sie auch mittendrin an diesem Wochenende in irgendeinem Kino hier bei uns in Berlin-Brandenburg, denn es war das Rekordwochenende für Der Teufel trägt Prada 2, der beste Kinostart, den Meryl Streep je hatte. Also so insgesamt, ne? Aber wenn Sie da waren, haben Sie dazu beigetragen.

0: 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Und jetzt Tipps.
1: Die Experten.
0: Die Spritpreise waren ja in den letzten Wochen ordentlich teuer und selbst jetzt durch die Steuersenkung, ja, das ist auch nur eine kleine Entlastung im Vergleich zu dem, was eben noch zum Beispiel vor 2 Monaten war. Viele sind aufs Fahrrad umgestiegen, auch vielleicht aus anderen Gründen und da gibt es ja eine Riesenauswahl. Citybike, Trekkingrad, Faltbike oder E-Bike, ne? Zum Beispiel so ein Faltbike ist ja nicht schlecht, wenn man dann eben pendeln muss und auch damit in Bus oder Bahn muss. Also, Schlagerradio-Kollegin Johanna Richter hat mal einen kleinen Überblick, welches Fahrradmodell welche Sache bietet.
2: Cityräder sind die bequemen Alltagshelden für kurze Strecken in der Stadt, mit aufrechter Sitzposition und oft Korb vorne drauf. Crossräder gehen mehr Richtung Sport, sind eine Mischung aus Rennrad und Mountainbike und fühlen sich vor allem im Gelände wohl. Faltbikes sind die perfekten Pendlerlösungen, weil man sie klein zusammenklappen und überall hin mitnehmen kann. Rennräder sind leicht, schnell und auf maximale Geschwindigkeit ausgelegt, allerdings eher was für Sportliche. Ja, und Fixies sind die Minimalisten unter den Fahrrädern. Nur ein Gang, schlichtes Design, aber auch nichts für lange oder komfortable Touren.
0: Dankeschön. Und jetzt gibt Münchner Freiheit hier bei Schlagerradio den Takt vor. Herzschlag ist der Takt. Wow.

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9: Ich bin Jerome Nussbaum. Der Fertigstellungstermin für das Aquarium Ocean Berlin wird erneut verschoben. Dem habe der Berliner Senat zugestimmt, berichtet die ARD. Eigentlich sollte das Projekt in Lichtenberg schon vor 2 Jahren fertig sein. Nun ist die Eröffnung für das nächste Frühjahr vorgesehen. Die Gründe für den Verzug seien nachvollziehbar und nicht dem Investor anzulasten, heißt es. Deshalb soll es auch keine Vertragsstrafe geben. Die Stadt Werder ist mit dem Baumblütenfest zufrieden. Bürgermeisterin Sass sagte zum Abschluss, das Fest entwickle sich mit dem neuen Konzept weiter. Es setzt unter anderem auf mehr Naturverbundenheit. Seit vorletztem Wochenende kamen Zehntausende Besucher. Vor dem Berliner Landgericht geht es ab heute in einem Prozess um Tötung auf Verlangen. Der 42-jährige Angeklagte soll vor knapp 6 Jahren eine Frau in Treptow erwürgt haben, auf deren eigenen Wunsch. Sie soll an einer schweren Depression gelitten haben. Die Polizei stieß schließlich durch einen anonymen Hinweis auf den Fall. Bei einer Verurteilung drohen zwischen 6 Monaten und 5 Jahren Haft. Nirgendwo sonst in Deutschland sind die Menschen mit so warmen Temperaturen in den Mai gestartet wie in Brandenburg. Gestern wurden in Cottbus 29,4 Grad gemessen, ebenso in Koschen im Kreis Oder-Spree, gefolgt von Berlin-Marzahn. Da waren es 29,3 Grad in der Spitze, meldet wetteronline.de.
10: Jetzt kompetent und zuverlässig das Wetter bei uns in der Region. Heute erstmal Sonne-Wolken-Mix mit einzelnen Schauern und auch einzelnen Gewittern, aber die können auch heftig mit Starkregen und stürmischen Böen ausfallen und nochmal mild mit 21 Grad in der Prignitz und 26 sogar in der Niederlausitz. Und der Schlagerradio-Wettertrend, morgen dicht bewölkt mit schauerartigem Regen oder örtlich auch Gewitter, leicht kühler.
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10: Und hier ist der Schlagerradio Verkehrsservice. Entspannte Situation zurzeit. Also uns liegen hier keine längeren Staus oder ungewöhnlichen Staus vor. Wann immer Sie was entdecken, ja, sagen Sie gerne Bescheid. Staus und Blitzer nehmen wir Ihnen ab unter 08000 79 89 99. Kostenlos anrufen oder WhatsApp schicken. Kommen Sie gut an.
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0: Schlagerradio, hör auf dein Herz mit Ella endlich Adrenalin. Gleich hören wir Roland Kaiser, mein Kompliment. Und vorher noch ein bisschen Gerüchteküche brodeln und so weiter.
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3: Schlagerstar Nino De Angelo sorgt gerade wieder für Schlagzeilen. Jetzt spricht er nämlich erstmals über seine dramatische Crashfahrt. Nach einem Unfall in einem Parkhaus soll er 2025 vor der Polizei geflüchtet sein. Seine Erklärung: pure Angst. Er hatte wohl Panikattacken und gerade seine Antidepressiva abgesetzt. Ja, und er hat gedacht, die Beamten könnten auf ihn schießen und deshalb Gas gegeben, wie in so einem Film. Ja, und er beschreibt die Situation wirklich als ganz dramatisch. Und am Ende erfolgte dann eine Bewährungsstrafe und 50.000 Euro Geldstrafe. Das fand er aber trotzdem übertrieben.
2: Nächste Woche Dienstag, Halbfinale beim Eurovision Song Contest in Wien. Und diesmal gibt es eine große Überraschung, denn Vicky Leandros, die Schlagermusiklegende, wird mit dabei sein und einen ihrer Welthits präsentieren. Du kannst es aussprechen hier, L'amour est bleu.
3: L'amour est bleu. Oh. Die Liebe ist blau.
2: Damit ist sie auch schon mal aufgetreten beim ESC vor hunderten Jahren, aber hat damals nicht gewonnen. Sie hat mit einer anderen Nummer für Luxemburg den Preis damals geholt. Ja, also ein großes Comeback nach ganz, ganz vielen Jahren beim Eurovision Song Contest für Vicky Leandros.
3: Und Carina Wojcik gibt bei Let's Dance gerade alles und sie verrät, das tägliche Training von 9 Stunden ist körperlich anstrengender als ihre Zeit im Dschungelcamp. Ja, und das Ergebnis kann sich aber sehen lassen. 6 Zentimeter weniger Taillenumfang und ein echter Sixpack, habe ich auch schon gesehen, sieht gut aus. Ja, und ihr Geheimrezept gegen den Stress, stolze 3 Schokocroissants am Tag, weil sie meint, sie bricht sonst auseinander.
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0: Ja, und morgens eben immer, wie wir gerade gehört haben, bei Inka Klee und Normstrich im neuen Schlagerradio Morgen. Und jetzt Roland Kaiser. Wie du

0: Hallo, und kennen Sie diesen Vogel der Nacht? Ja, die Nachtigall hat ja gerade wieder Saison. Das kann ich bezeugen. Vor unserem Schlafzimmerfenster ist nämlich jedes Jahr eine. Und wir hören gleich einen Schlager, Vogel der Nacht von Stefan Remmler nach 12.
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1: Ich bin Jerome Nussbaum. Der Fertigstellungstermin für das Aquarium Ocean Berlin wird erneut verschoben. Dem habe der Berliner Senat zugestimmt, berichtet die ARD. Eigentlich sollte das Projekt in Lichtenberg schon vor 2 Jahren fertig sein. Nun ist die Eröffnung für das nächste Frühjahr vorgesehen. Die Gründe für den Verzug seien nachvollziehbar und nicht dem Investor anzulasten, heißt es. Deshalb soll es auch keine Vertragsstrafe geben. Nirgendwo sonst in Deutschland sind die Menschen mit so warmen Temperaturen in den Mai gestartet wie in Brandenburg. Gestern wurden in Cottbus 29,4 Grad gemessen, ebenso in Koschen im Kreis Oder-Spree, gefolgt von Berlin-Marzahn. Da waren es 29,3 Grad in der Spitze, meldet wetteronline.de. Ein Expertengremium für Investitionen ruft die Bundesregierung auf, mehr für den Vermögensaufbau der Bürger am Aktienmarkt zu tun. In einem Papier werden 20 Empfehlungen für eine bessere Unterstützung dabei aufgelistet.
2: Nach Informationen einer Nachrichtenagentur ist beim Investitions- und Innovationsbeirat die Rede davon, dass in Deutschland nach wie vor renditeschwache Anlageformen weit verbreitet seien. Damit seien zum Beispiel Sparbücher und Tagesgeld gemeint. Sie bringen nur vergleichsweise geringe Erträge. Insbesondere hinsichtlich der privaten Altersvorsorge schlägt der Beirat demnach eine automatische Einbeziehung aller Arbeitnehmer vor. Wer nicht wolle, müsse explizit widersprechen. Dies könne dazu beitragen, dass mehr Menschen an den Chancen des Kapitalmarkts partizipieren, heißt es. Noah Ulrich, Redaktion.
1: Die deutsche Marine will am Nachmittag ein Jagdboot von Kiel aus Richtung Mittelmeer schicken. Dort soll sich das Spezialschiff Fulda zunächst in einen NATO-Verband zur geplanten Minenräumung im Persischen Golf eingliedern. Für die Räumaktion braucht es aber noch ein entsprechendes Mandat des Bundestags. Wenn das beschlossen wird, wäre das Boot schneller dran am Einsatzort, heißt es. Unklar ist aber, ob der Iran die Straße von Hormuz tatsächlich vermint hat. Gedroht hatte Teheran immer wieder damit. Morgen könnte es Klarheit geben, wo sich Buckewald Timmy nach seiner Freilassung befindet und wie es ihm jetzt geht. Die private Rettungsinitiative habe die Herausgabe aller Daten über den Wal versprochen, sagte Mecklenburg-Vorpommerns Umweltminister Backhaus der ARD. Der Verbleib des in der Nordsee freigesetzten Wals sei derzeit unklar. An Timmy war ein Peilsender angebracht worden. Bisher wurden aber nur Gesundheitsdaten übermittelt.
3: Jetzt kompetent und zuverlässig das Wetter bei uns in Berlin-Brandenburg. Und Schlagerradio-Wetterreporter messen jetzt in Berlin-Mitte am Alex 21 Grad und Eberswalde am Zoo 22, Frankfurt-Oder am Oderturm 21, Cottbus am Rathaus 22 und Potsdam im holländischen Viertel und Brandenburg am Dom 21 Grad. Heute erstmal Sonne-Wolken-Mix mit einzelnen Schauern und auch einzelnen Gewittern, aber die können auch heftig mit Starkregen und stürmischen Böen ausfallen und nochmal mild mit 21 Grad in der Prignitz und 26 sogar in der Niederlausitz. Und der Schlagerradio-Wettertrend, morgen dicht bewölkt mit schauerartigem Regen oder örtlich auch Gewitter, leicht kühler.
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0: Süden Berlin gibt es zurzeit keine längeren oder ungewöhnlichen Staus. Und in Brandenburg haben wir auf der A12 an der Baustelle zwischen Müllrose und Storkow 18 Minuten Stau. Und auf der B189, da gibt es Stau zwischen Bevering und Pritzwalk aktuell von 17 Minuten. Staus und Blitzer melden Sie kostenlos mit der Nummer 08000 79 89 99. Geblitzt wird zum Beispiel an der B5 Fustermark. Danke und kommen Sie gut an.
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0: Damit ist es schon wieder kurz nach 12, also schöne Mittagspause, ob im Büro oder zu Hause. Reimt sich ja. Jetzt Brinki mit dem Herz durch die Wand.

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1: Und heute Morgen Kandidat bei Inka, Klee und Norm Strich im neuen Schlagerradio Morgen, der André. Und da gab's was passend dazu.
2: Wir haben heute den Buchstaben A wie André. Passt doch super, oder?
1: Genau.
3: Oh, perfekt.
1: Und bist du bereit?
2: Also, 30 Sekunden, 10,
3: ich mein Glück.
2: 10 genau. Fragen richtig beantworten, immer mit dem gleichen Anfangsbuchstaben. Weiter geht nicht, alles muss also perfekt sitzen.
3: Ja,
2: okay,
3: na
2: dann
3: klar.
2: Starten wir jetzt. Deine 30 Sekunden starten genau jetzt. Eine Stadt.
3: Aachen.
1: Ein Tier.
3: Amsel.
2: Sportart.
3: Angeln.
1: Beruf. Brauchen wir alle
3: rum.
2: Junge Name.
3: André.
1: Farbe.
3: Nochmal.
1: Farbe.
3: Farbe.
2: Anthrazit oder Azur wären es möglich gewesen, ja.
3: Ui, genau, das wäre ja.
2: Und Anstreicher, weiß nicht, ob das so ein offizieller Beruf ist, aber Architekt wäre auch möglich gewesen oder Arzt, ja.
1: 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Auch morgen wieder beim ABC Morgenquiz. 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Geht über WhatsApp bei uns 08000 79 89 99. 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
5: Ich bin Jerome Nussbaum. Die Internetseite des Berliner Abgeordnetenhauses ist seit dem Morgen nicht zu erreichen. Dadurch können derzeit die Ausschusssitzungen nicht übertragen werden, darunter auch die des Innenausschusses. Im Parlament gibt es zudem keinen Zugang zum WLAN. Woran es liegt, ist noch nicht bekannt. Brandenburgs Finanzminister Keller will angesichts knapper Kassen Millionen Euro durch den Kauf von Gebäuden einsparen. Er sagte dem Nordkurier, gerade in Potsdam habe man noch zahlreiche Landesbedienstete, die in angemieteten Büros arbeiten. Man wolle neue Immobilien erwerben, damit die Mitarbeiter aus den teuren Mietimmobilien ausziehen können, darunter im Umfeld des Hauptbahnhofs. Berlins Stromnetz soll inzwischen besser gegen Anschläge geschützt sein als noch vor einigen Monaten. Wirtschaftssenatorin Giffey sagte der ARD, bisher sei vor allem der physische Schutz des Netzes verbessert worden. So sei die Videoüberwachung um 500% erhöht und der Wachschutz um 260% aufgestockt worden. Noch in diesem Monat werde ein Sicherheitskonzept in den Senat eingebracht. Die Einsatzkräfte bei dem Waldbrand auf einem ehemaligen Truppenübungsplatz bei Jüterbock hoffen auf Regen. In diesen Stunden soll das Areal noch einmal mit einer Drohne überflogen werden. Am Abend hatte sich der Brand auf 116 Hektar ausgebreitet. Laut Stiftung Naturlandschaften Brandenburg gebe es keine anderen Möglichkeiten, das Feuer zu löschen, als dass der Regen dies erledigt. Im Boden befindet sich noch alte Munition.
6: Jetzt kompetent und zuverlässig das Wetter bei uns in der Region. Heute erstmal Sonne-Wolken-Mix mit einzelnen Schauern und auch einzelnen Gewittern, aber die können auch heftig mit Starkregen und stürmischen Böen ausfallen und nochmal mild mit 21 Grad in der Prignitz und 26 sogar in der Niederlausitz. Und der Schlagerradio-Wettertrend, morgen dicht bewölkt mit schauerartigem Regen oder örtlich auch Gewitter, leicht kühler.
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6: In Berlin recht ruhig, also keine längeren oder ungewöhnlichen Staus auf jeden Fall mit dabei zurzeit. In Brandenburg jetzt aktuell längerer Stau auf der A12 zwischen Briesen und Storkow. An der Baustelle brauchen Sie 50 Minuten zurzeit. Und 20 Minuten Stau gibt es auf der B103. Und zwar ist das, wenn Sie unterwegs sind, von Gantico in Richtung Velo. Da ist ja eine Straßensperrung auf der 103. Ja, und geblitzt wird unter anderem in Berlin-Pankow-Prenzlauer Promenade. Und melden Sie auch Staus und Blitzer bitte kostenlos mit der 08000 79 89 99 und kommen Sie gut an.
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Schlagerradio, hör auf dein Herz mit Musik von Helene Fischer und was sie hier in Berlin-Brandenburg wahrscheinlich mit Helene Fischer gemeinsam haben, denn ich glaube, das machen ziemlich viele Menschen. Sie hat verraten, dass sie ihren Tag gerne direkt nach dem Aufstehen mit einem Glas lauwarmem Wasser startet und gern auch einen Schuss Zitrone reinmacht. Jetzt hören wir neue Musik von Vanessa Mai, Rohdiamant bei Schlagerradio.

Schlagerradio. Hör auf dein Herz mit Jessica, ich beobachte dich. Und jetzt hören wir Musik von Udo Jürgens letztem Studioalbum damals. Er ist ja nun schon über 10 Jahre tot. Von 2014, mitten im Leben. Und so war er, glaube ich, bis zum Schluss.

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0: Mensch, schön, dass Sie bei uns sind mit Ihrem Ohr oder beziehungsweise wir bei Ihnen sein dürfen, wo auch immer Sie Schlagerradio jetzt laufen zu haben und auf welche Art auch immer. Ja, wir bleiben bei Ihnen auch nächsten Stunden natürlich mit Lieblingsschlager.
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12: Ich bin Jerome Nussbaum. Der Fertigstellungstermin für das Aquarium Ocean Berlin wird erneut verschoben. Dem habe der Berliner Senat zugestimmt, berichtet die ARD. Eigentlich sollte das Projekt in Lichtenberg schon vor 2 Jahren fertig sein. Nun ist die Eröffnung für das nächste Frühjahr vorgesehen. Die Gründe für den Verzug seien nachvollziehbar und nicht dem Investor anzulasten, heißt es. Deshalb soll es auch keine Vertragsstrafe geben. Nirgendwo sonst in Deutschland sind die Menschen mit so warmen Temperaturen in den Mai gestartet wie in Brandenburg. Gestern wurden in Cottbus 29,4 Grad gemessen, ebenso in Koschen im Kreis Oder-Spree, gefolgt von Berlin-Marzahn. Da waren es 29,3 Grad in der Spitze, meldet wetteronline.de. Ein Expertengremium für Investitionen ruft die Bundesregierung auf, mehr für den Vermögensaufbau der Bürger am Aktienmarkt zu tun. In einem Papier werden 20 Empfehlungen für eine bessere Unterstützung dabei aufgelistet.
13: Nach Informationen einer Nachrichtenagentur ist beim Investitions- und Innovationsbeirat die Rede davon, dass in Deutschland nach wie vor renditeschwache Anlageformen weit verbreitet seien. Damit seien zum Beispiel Sparbücher und Tagesgeld gemeint. Sie bringen nur vergleichsweise geringe Erträge. Insbesondere hinsichtlich der privaten Altersvorsorge schlägt der Beirat demnach eine automatische Einbeziehung aller Arbeitnehmer vor. Wer nicht wolle, müsse explizit widersprechen. Dies könne dazu beitragen, dass mehr Menschen an den Chancen des Kapitalmarkts partizipieren, heißt es. Noah Ulrich, Redaktion.
12: Die deutsche Marine will am Nachmittag ein Jagdboot von Kiel aus Richtung Mittelmeer schicken. Dort soll sich das Spezialschiff Fulda zunächst in einen NATO-Verband zur geplanten Minenräumung im Persischen Golf eingliedern. Für die Räumaktion braucht es aber noch ein entsprechendes Mandat des Bundestags. Wenn das beschlossen wird, wäre das Boot schneller dran am Einsatzort, heißt es. Unklar ist aber, ob der Iran die Straße von Hormuz tatsächlich vermint hat. Gedroht hatte Teheran immer wieder damit. Morgen könnte es Klarheit geben, wo sich Buckelwald Timmy nach seiner Freilassung befindet und wie es ihm jetzt geht. Die private Rettungsinitiative habe die Herausgabe aller Daten über den Wal versprochen, sagte Mecklenburg-Vorpommerns Umweltminister Backhaus der ARD. Der Verbleib des in der Nordsee freigesetzten Wals sei derzeit unklar. An Timmy war ein Peilsender angebracht worden. Bisher wurden aber nur Gesundheitsdaten übermittelt.
0: Jetzt kompetent und zuverlässig das Wetter bei uns in Berlin-Brandenburg. Und Schlagerradio-Wetterreporter messen jetzt in Berlin-Mitte am Alex 21 Grad und Eberswalde am Zoo 22. Frankfurt-Oder am Oderturm 21, Cottbus am Rathaus 22 und Potsdam im holländischen Viertel und Brandenburg am Dom 21 Grad. Heute erstmal Sonne-Wolken-Mix mit einzelnen Schauern und auch einzelnen Gewittern, aber die können auch heftig mit Starkregen und stürmischen Böen ausfallen und nochmal mild mit 21 Grad in der Prignitz und 26 sogar in der Niederlausitz. Und der Schlagerradio-Wettertrend, morgen dicht bewölkt mit schauerartigem Regen oder örtlich auch Gewitter, leicht kühler.
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0: In Berlin gibt es zurzeit keine längeren oder ungewöhnlichen Staus und in Brandenburg haben wir auf der A12 an der Baustelle zwischen Müllrose und Storkow 18 Minuten Stau und auf der B189, da gibt es Stau zwischen Bevering und Pritzberg aktuell von 17 Minuten. Staus und Blitzer melden Sie kostenlos mit der Nummer 08000 79 89 99. Geblitzt wird zum Beispiel an der B5 Fuß der Mark. Danke und kommen Sie gut an.
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0: Huhu, ja, vom Sommerwetter müssen wir uns heute schon übergangsmäßig verabschieden. Morgen wird es noch kälter. Schlagermäßig bleiben wir aber jetzt im Sommer hier mit Carsten Walter.

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1: Schlagerradio, hör auf dein Herz. Und in unseren Parks hier in Berlin-Brandenburg, da blüht es ja wirklich immer mehr. Jetzt gerade nochmal nach der Sonneneinstrahlung. Und Regen soll ja auch nochmal dazukommen. Und für Sie, liebe Schlagerfans, jetzt neue Musik von Pietro Basile bei Schlagerradio.

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0: Schlagerradio, hör auf dein Herz mit diesem Herzenslied. Namika und Lieblingsmensch. Und da sind ja alle möglichen Menschen eingeschlossen. Wir gehen jetzt mal ganz nah ran in eine Beziehung, in eine Partnerschaft, ja, die nicht mehr ist, muss man sagen. Und das ist schockierend für viele gewesen. Inka Klee und Norm Strecher haben heute Morgen im neuen Schlagerradio Morgen natürlich auch über die Trennung von Schlagerstar Michelle und Schlagerstar Erik Philippi gesprochen.
1: Es war die Schocknachricht vom Wochenende. Sängerin Michelle und ihr Erik Philippi haben sich getrennt. Wir hatten es ja schon so ein bisschen hier gehört, ne, auf der Schlagerradio Schlagerreise. Aber dann hat die Bild es exklusiv veröffentlicht und es war wirklich schockierend, oder?
2: Ja, beide sind traurig, konnte man herausfinden. Aber was wirklich davor gefallen ist, wer sich von wem getrennt hat, das kann man nicht so nachvollziehen.
1: Und vor allem, also, die waren ja noch so glücklich. Ich war doch bei dem Abschiedskonzert und ich habe diesen zweiten Heiratsantrag gesehen und es wirkte so innig. Auf der Bühne haben die so schön zusammen gesungen. Also mich hat es auch sehr schockiert.
2: Ja, aber vielleicht, Erik war ja auch so ein bisschen depressiv. Konnte man lesen. Und Michelle, wissen wir, ist ja sehr geistlich und hat vielleicht die eine oder andere Ahnung und hat vielleicht alles ein bisschen zu sehr hinterfragt. Kann das in der Beziehung passieren? Hatten Sie im Interview.
3: Man passt sich dann aber auch erstmal so ein bisschen an, bis man eben selbst Ecken und Kanten kriegt und vielleicht dann mal zum Nachdenken kommt und sagt, okay, bist du das? Willst du das sein? Wer bist du eigentlich? Das dauert ja so eine Phase, bis man eben auch weiß, was muss man überhaupt machen.
1: Ja, und Erik Philippi hat ja auch gesagt, dass die Trennung von ihm ausging und sie sich beide jetzt in einem riesigen Gefühlschaos befinden.
2: Okay.
1: Und Michelle sagt, sie ist ein Stehaufmännchen, sie wird es irgendwie verarbeiten, aber sie sagt trotzdem, dass es ihr gut geht, kann sie definitiv nicht sagen.
2: Inka ist aber Expertin in Sachen Sternzeichen und du hast das schon kritisch beäugt. Also sie ist welches Sternzeichen?
1: Sie ist Wassermann und er ist Steinbock. Damit ist sie ein Luftelement und er so ein bisschen locker, flockig unterwegs, aber auch sehr kreativ und auch individuell. Ja, und Steinböcke sind eigentlich schon Erdelemente und sind zuverlässig und beständig. Man sagt halt nur, vom Wesen sind die beiden doch sehr unterschiedlich.
2: Hat leider nicht geklappt. Michelle und Erik Philippi sind ab jetzt getrennt.
0: Haben Sie hier im neuen Schlagerradio Morgen von Inka Klee und Norm Strecher erfahren. Und jetzt bei mir auch nochmal. Dazu Musik jetzt von Andreas Martin. Kultschlager, deine Flügel fangen Feuer hier bei Schlagerradio.

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10: Ich bin Jerome Nussbaum. Die Internetseite des Berliner Abgeordnetenhauses ist seit dem Morgen nicht zu erreichen. Dadurch können derzeit die Ausschusssitzungen nicht übertragen werden, darunter auch die des Innenausschusses. Im Parlament gibt es zudem keinen Zugang zum WLAN. Woran es liegt, ist noch nicht bekannt. Brandenburgs Finanzminister Keller will angesichts knapper Kassen Millionen Euro durch den Kauf von Gebäuden einsparen. Er sagte dem Nordkurier, gerade in Potsdam habe man noch zahlreiche Landesbedienstete, die in angemieteten Büros arbeiten. Man wolle neue Immobilien erwerben, damit die Mitarbeiter aus den teuren Mietimmobilien ausziehen können, darunter im Umfeld des Hauptbahnhofs. Berlins Stromnetz soll inzwischen besser gegen Anschläge geschützt sein als noch vor einigen Monaten. Wirtschaftssenatorin Giffey sagte der ARD, bisher sei vor allem der physische Schutz des Netzes verbessert worden. So sei die Videoüberwachung um 500% erhöht und der Wachschutz um 260% aufgestockt worden. Noch in diesem Monat werde ein Sicherheitskonzept in den Senat eingebracht. Die Einsatzkräfte bei dem Waldbrand auf einem ehemaligen Truppenübungsplatz bei Jüterbock hoffen auf Regen. In diesen Stunden soll das Areal noch einmal mit einer Drohne überflogen werden. Am Abend hatte sich der Brand auf 116 Hektar ausgebreitet. Laut Stiftung Naturlandschaften Brandenburg gäbe es keine anderen Möglichkeiten, das Feuer zu löschen, als dass der Regen dies erledigt. Im Boden befindet sich noch alte Munition.
11: Jetzt kompetent und zuverlässig das Wetter bei uns in der Region. Heute erstmal Sonne-Wolken-Mix mit einzelnen Schauern und auch einzelnen Gewittern, aber die können auch heftig mit Starkregen und stürmischen Böen ausfallen und nochmal mild mit 21 Grad in der Prignitz und 26 sogar in der Niederlausitz. Und der Schlagerradio-Wettertrend, morgen dicht bewölkt mit schauerartigem Regen oder örtlich auch Gewitter, leicht kühler.
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11: Und hier ist der Schlagerradio Verkehrsservice. Entspannte Situation zurzeit. Also uns liegen hier keine längeren Staus oder ungewöhnlichen Staus vor. Wann immer Sie was entdecken, ja, sagen Sie gerne Bescheid. Staus und Blitzer nehmen wir Ihnen ab unter 08000 79 89 99. Kostenlos anrufen oder WhatsApp schicken. Kommen Sie gut an.
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0: Schlagerradio, hör auf dein Herz. Und da haben Sie jetzt genau richtig eingeschaltet für eine neue Folge von unseren zwei Piloten plus Fräulein Schieber natürlich. Falls Sie die Comedy mal verpassen, auch kein Problem. Bei uns übers Internet schlagerradio.de in den Podcasts finden Sie dann die Folgen. Jetzt die neueste.
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2: Check one, check two. Was liegt heute an, Kollege Olo?
3: Guten Morgen, Captain O. Schalke 04 ist wieder erstklassig.
2: Ja, dann können die Planungen ja losgehen.
3: Für was?
2: Ja, für den Aufstieg 2028. Achtung, Captain, Fräulein Schieber, bitte ins Cockpit.
4: Ja, Captain.
2: Alles gut bei Ihnen da hinten?
4: Ja, juhu, endlich Mai, der Wonnemonat ist da.
2: Ironie des Jahres, hier läuft es ja alles andere als meisterhaft. Und eine Wonne ist das schon lange nicht mehr. Außer vielleicht beim Klingbeil, der Wonneproppen. Der schwirrt in Berlin umher wie ein Maikäfer auf Paracetamol, sage ich Ihnen.
4: Ach, jetzt freuen Sie sich doch wenigstens ein bisschen über die Sommerboten.
2: Ach, Sommerboten, momentan wird doch alles verboten.
4: Die Bäume schlagen aus, die Blumen schießen in die Höhe.
2: Ja, die Spritpreise auch, trotz der verheißungsvollen Mai-Entlastung.
4: Ach, es wird doch irgendwas Positives in Ihrem Inneren über den Mai zu finden sein.
2: Ja, natürlich, hier im Kalender kann ich eintragen. 5,26, nur noch 158 Monate bis zur Rente.
4: Sehen Sie immerhin etwas.
2: Jawohl, Rente. Nee, Vermerk, keine Rente mehr, da in 158 Monaten. Check.
5: Entschuldigung, Mai, ne Güte?
6: Nein.
2: So, Landanflug Oder Tower meldet, es ist Mai, bald kommt er endlich.
4: Wer?
2: Na, der Herbst der Reformen.
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0: Mensch, schön, dass Sie bei uns sind mit Ihrem Ohr oder beziehungsweise wir bei Ihnen sein dürfen, wo auch immer Sie Schlagerradio jetzt laufen zu haben und auf welche Art auch immer. Ja, wir bleiben bei Ihnen auch in der nächsten Stunde natürlich mit Lieblingsschlager.
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6: Ich bin Sebastian Schader. In Berlin hat die Polizei den Volkspark Hasenheide nach gemeldeten Schussgeräuschen abgesperrt und durchsucht. Rund 60 Einsatzkräfte waren gestern Abend im Einsatz. Spuren oder Verdächtige fanden sie aber nicht. Zuvor hatte ein Zeuge Knallgeräusche gemeldet. Bei Jüterbog hat sich der Waldbrand weiter ausgebreitet. Laut der Feuerwehr sind inzwischen rund 150 Hektar Fläche betroffen. Die Flammen seien aber an Schneisen gestoppt worden. Ein weiteres Ausbreiten gilt derzeit als unwahrscheinlich. Regen in den kommenden Tagen könnte die Lage zudem entspannen. In der Straße von Hormuz hat der Iran angeblich eine US-Fregatte mit Raketen beschossen. Das berichten iranische Medien. Die Angaben lassen sich bislang nicht unabhängig überprüfen. Zuvor hatte der Iran die USA gewarnt, die Meerenge nicht zu durchqueren. Die Armee gab an, bei einer Einfahrt von US-Streitkräften militärisch zu reagieren. US-Präsident Trump hatte angekündigt, eine Mission zur Sicherung festsitzender Schiffe mit rund 15.000 Soldaten zu starten. Die USA bezeichnen die Mission als defensiv. Der CDU-Außenpolitiker Kiesewetter hat den angekündigten Abzug von US-Truppen aus Deutschland kritisiert.
7: Er sagte im Deutschlandfunk, auch ein Verzicht auf Mittelstreckenraketen schwäche Europa. Kiesewetter forderte daher, gemeinsam mit der Ukraine neue Abwehrsysteme zu entwickeln. Ziel sei auch, die sogenannte russische Schattenflotte aufzuhalten. Kiesewetter betonte, Europa solle sich nicht von Trump irritieren lassen, sondern an die traditionellen gemeinsamen Werte zwischen USA und NATO-Europa anknüpfen. Ulrike Klein, Redaktion.
6: Der ADAC wirft den Mineralölkonzern vor, den Tankrabatt nicht vollständig an Verbraucher weiterzugeben. Laut dem Automobilverband steigen die Preise für Benzin und Diesel wieder. Laut dem Automobilverband steigen die Preise für Kraftstoffe wieder. Ein Liter E10 und Diesel sei demnach nur um rund 11 Cent günstiger geworden. Verglichen wurde mit dem Preis vom 30. April vor Inkrafttreten der Steuersenkung. Bei vollständiger Weitergabe müssten es mindestens 17 Cent sein. Zudem böten laut dem ADAC gesunkene Rohölpreise zusätzlichen Spielraum für weitere Senkungen.
0: Jetzt kompetent und zuverlässig das Wetter bei uns in Berlin-Brandenburg. Und Schlagerradio Wetterreporter messen jetzt in Berlin-Mitte am Alex 21 Grad und Eberswalde am Zoo 22. Frankfurt-Oder am Oderturm 21, Cottbus am Rathaus 22 und Potsdam im holländischen Viertel und Brandenburg am Dom 21 Grad. Heute erstmal Sonne-Wolken-Mix mit einzelnen Schauern und auch einzelnen Gewittern, aber die können auch heftig mit Starkregen und stürmischen Böen ausfallen und nochmal mild mit 21 Grad in der Prignitz und 26 sogar in der Niederlausitz. Und der Schlagerradio-Wettertrend, morgen dicht bewölkt mit schauerartigem Regen oder örtlich auch Gewitter, leicht kühler.
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0: Es ist voll in Millikatorst auf der Treskower Allee. Das sind etwa 20 Minuten zwischen Anderwohlheide und Marxburgstraße. Und in Brandenburg ansonsten jetzt wieder entspannt, auch auf der A12. Geblitzt wird unter anderem in Berlin-Charlottenburg der Blitzeranhänger an der AWUS im 40er-Bereich.

Schlagerradio, hör auf dein Herz. Und das nächste Lied, das feiert bestimmt ganz schön doll die Monika aus Pritzwalk, denn die ist auch ein riesen Let's Dance-Fan und Anna-Karina Wojcicks Auftritte gefallen ihr da besonders gut. Wir hören sie jetzt mit Dieses Gefühl bei Schlagerradio.

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14: Ich bin Sebastian Schade. Das Olympiakonzept für Berlin sieht eine Eröffnungsfeier auf dem Tempelhofer Feld vor. Das geht aus Medienberichten hervor. Demnach solle dort unter anderem eine goldene Pyramide entstehen. Der Senat will das Konzept morgen beschließen. Es geht um Bewerbungen für die Olympischen Sommerspiele ab 2036. In Brandenburg kommen Kinder seltener per Kaiserschnitt zur Welt als in anderen Bundesländern. Das teilte das Statistische Bundesamt mit. Demnach sei die Quote 2024 auf rund 28% der Geburten gesunken. Nur in Sachsen ist die Quote noch etwas niedriger.
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14: In Berlin ist der Bau einer Anlage gestartet worden, die überschüssigen Strom in Fernwärme umwandeln soll. Laut der BEW Berliner Energie und Wärme beträgt die Leistung der Anlage etwa 120 Megawatt. Die Inbetriebnahme ist bis Ende 2028 geplant.
15: Jetzt kompetent und zuverlässig das Wetter bei uns in der Region. Heute erstmal Sonne, Wolken, Mix mit einzelnen Schauern und auch einzelnen Gewittern, aber die können auch heftig mit Starkregen und stürmischen Böen ausfallen und nochmal mild mit 21 Grad in der Prignitz und 26 sogar in der Niederlausitz. Und der Schlagerradio-Wettertrend, morgen dicht bewölkt mit schauerartigem Regen oder örtlich auch Gewitter, leicht kühler.
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15: Es ist voll in Millikatorst auf der Treskoallee. Das sind etwa 20 Minuten zwischen Anderwohlheide und Marxburgstraße. Und in Brandenburg ansonsten jetzt wieder entspannt, auch auf der A12. Geblitzt wird unter anderem in Berlin-Charlottenburg der Blitzeranhänger an der AWUS im 40er-Bereich. Storch und Blitzer melden Sie kostenlos mit der 08000 79 89 99 und kommen Sie gut an.
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Schlagerradio, hör auf dein Herz mit Matthias Reim. Willkommen in meiner Zukunft. Ja, und weit in der Zukunft spielen sich ja auch die Geschichten von Star Wars, Krieg der Sterne ab. Also schon in den 70ern ist das ja das erste Mal aufgetaucht im Kino. Und bin ich ganz besonderer Fan wirklich von diesen ersten drei Star Wars Filmen. Mittlerweile gibt es ja ganz viele, die sozusagen thematisch vor der Geschichte damals spielen, aus den 70ern. Also dort ist es gedreht worden. Es spielt natürlich in einer weiten Zukunft irgendwann. Jetzt gibt es da schon wieder einen neuen und heute wird er sozusagen mit einem großen Fest, mit einem Fanfest gefeiert in Berlin ab 17 Uhr. Der Star Wars Film The Mandalorian and Grogu, der startet am 20. Mai in den Kinos und heute halt eine große Party dazu. Heute ist ja auch internationaler Star Wars Tag, also möge die Macht mit Ihnen sein.

0: Hallihallo, es geht in den Montagnachmittag. Also für mich heute auf jeden Fall noch mit dem Eis, egal ob das Sommerwetter jetzt ein bisschen schlapp macht oder nicht. Eis geht immer, ne? Und bei uns gibt es gleich auf jeden Fall Regen, Sternregen, der Hit von Thomas Anders. Gleich bei Emmy Solana nach 3 mit dabei.
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11: Ich bin Sebastian Schade. In Berlin hat die Polizei den Volkspark Hasenheide nach gemeldeten Schussgeräuschen abgesperrt und durchsucht. Rund 60 Einsatzkräfte waren gestern Abend im Einsatz. Spuren oder Verdächtige fanden sie aber nicht. Zuvor hatte ein Zeuge Knallgeräusche gemeldet. Bei Jüterbog hat sich der Waldbrand weiter ausgebreitet. Laut der Feuerwehr sind inzwischen rund 150 Hektar Fläche betroffen. Die Flammen seien aber an Schneisen gestoppt worden. Ein weiteres Ausbreiten gilt derzeit als unwahrscheinlich. Regen in den kommenden Tagen könnte die Lage zudem entspannen. In der Straße von Hormuz hat der Iran angeblich eine US-Fregatte mit Raketen beschossen. Das berichten iranische Medien. Die Angaben lassen sich bislang nicht unabhängig überprüfen. Zuvor hatte der Iran die USA gewarnt, die Meerenge nicht zu durchqueren. Die Armee gab an, bei einer Einfahrt von US-Streitkräften militärisch zu reagieren. US-Präsident Trump hatte angekündigt, eine Mission zur Sicherung festsitzender Schiffe mit rund 15.000 Soldaten zu starten. Die USA bezeichnen die Mission als defensiv. Der CDU-Außenpolitiker Kiesewetter hat den angekündigten Abzug von US-Truppen aus Deutschland kritisiert.
12: Er sagte im Deutschlandfunk, auch ein Verzicht auf Mittelstreckenraketen schwäche Europa. Kiesewetter forderte daher, gemeinsam mit der Ukraine neue Abwehrsysteme zu entwickeln. Ziel sei auch, die sogenannte russische Schattenflotte aufzuhalten. Kiesewetter betonte, Europa solle sich nicht von Trump irritieren lassen, sondern an die traditionellen gemeinsamen Werte zwischen USA und NATO-Europa anknüpfen. Ulrike Klein, Redaktion.
11: Der ADAC wirft den Mineralölkonzern vor, den Tankrabatt nicht vollständig an Verbraucher weiterzugeben. Laut dem Automobilverband steigen die Preise für Benzin und Diesel wieder. Laut dem Automobilverband steigen die Preise für Kraftstoffe wieder. Ein Liter E10 und Diesel sei demnach nur um rund 11 Cent günstiger geworden. Verglichen wurde mit dem Preis vom 30. April vor Inkrafttreten der Steuersenkung. Bei vollständiger Weitergabe müssten es mindestens 17 Cent sein. Zudem böten laut dem ADAC gesunkene Rohölpreise zusätzlichen Spielraum für weitere Senkungen.
13: Jetzt kompetent und zuverlässig das Wetter bei uns in Berlin und Brandenburg. Schlagerradio-Wetterreporter melden aktuell 23 Grad in Berlin-Mitte, 22 Grad in Eberswalde am Zoo. 22 Grad auch in Frankfurt-Oder am Oderturm, 23 Grad in Cottbus am Rathaus, 22 Grad in Potsdam im holländischen Viertel und auch in Brandenburg am Dom, aktuell 22 Grad. Zurzeit wechselhaft, gebietsweise auch mit kurzen Schauern. Der Schlagerradio-Wettertrend: nachts verregnet mit Tiefstwerten um die 12 Grad. Morgen am Dienstag ebenfalls grau in Grau und Regen mit Höchstwerten bis zu 20 Grad. Der Schlagerradio-Verkehrsservice. Derzeit nichts Auffälliges auf den Straßen in Berlin und Brandenburg. Nirgendwo brauchen Sie aktuell länger als 15 Minuten. Dafür wird geblitzt, zum Beispiel in Berlin-Schöneberg auf der Potsdamer Straße, hier in der 30er-Zone. Danke an Vivian. Und auch in Brandenburg wird geblitzt, zum Beispiel in Wittenberge auf der Lenzener Chaussee, hier in der 50er-Zone. Wenn Sie auch noch etwas gesehen haben, Staus und Blitzer, melden Sie kostenlos unter der 08000 79 89 99. Kommen Sie gut an.
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13: Hallo, damit ist es kurz nach drei an diesem Montagnachmittag und ich begleite Sie jetzt als allererstes mit Musik von Thomas Anders, Sternenregen.

Die Münchner Freiheit mit Liebe auf den ersten Blick hier bei Schlagerradio um kurz nach drei. Marc aus Potsdam hat das Grillfest kurz ins Wohnzimmer verlegt und das nennt man Flexibilität. Wir liefern die Partystimmung für drinnen und draußen, so wie jetzt mit Sarah Engels und DJ Herzbeat. Liebe gibt nie auf.

0: Barfuß im Regen mit Eloy de Jong hier bei Schlagerradio. Hör auf dein Herz um 3:15 an diesem Montag. Ja, und am Wochenende haben wir ja noch nicht darüber nachgedacht, ob wir jetzt demnächst wieder im Regen tanzen müssen. Jetzt heute sieht es ja schon wieder ganz anders aus. Da könnten Sie das glatt mal ausprobieren. Aber ein Ort, wo definitiv die Sonne scheint, ist jetzt aktuell Mallorca. Und da sind ja noch immer meine Kollegen Inka und Norman vom neuen Schlagerradio morgen. Und selbst auf Mallorca hat man die großen Nachrichten auch verfolgt. Helene Fischer und Florian Silbereisen waren zusammen in der NDR Talkshow. Und da hat die Helene doch mal was ganz Spannendes erzählt.
1: Zum Beispiel hat sie eine kleine süße Sache von ihrem Mann Thomas Seidel erzählt.
2: Es gibt einen Sender, der nennt sich... Radio Helene oder irgendwie sowas. Und da laufen so, weil mein Mann macht das immer an. Und da sage ich, ach du, ja gut.
3: Der hört dann deine Musik. Das, ja. Jetzt sitzt er gerade zu Hause, weil du nicht da bist und hört deine Musik.
2: Der ist ein bisschen süß.
4: Ja, so ist das halt. Das ist unser Helene-Fischer-Kanal auf schlagerradio.de und auf unseren Apps. Also freue mich, dass der Mann von Helene Fischer da reinhört.
0: Ich freue mich auch. Unsagbar. Vielleicht hört er ja auch Schlagerradio. In dem Fall dann jetzt liebe Grüße, Thomas. Hier, die Emmy Solana winkt quasi einmal zu dir und der Helene rüber. Das freut uns natürlich sehr, dass wir da auch quasi namentlich erwähnt wurden. Besser kann es doch gar nicht laufen, oder? Die Fans freuen sich schon unsagbar auf die 360-Grad-Stadion. Stadiontournee von Helene. Ja, und auch mit dem Florian Silbereisen scheint sie sich nach wie vor noch sehr gut zu verstehen. Wir machen jetzt weiter hier bei Schlagerradio mit Karat und Kalter Rauch hier 3:15.

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1: Zeit für den Kultschlager und der kommt jetzt von Howard Carpendale. Lisa ist da.
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9: Ich bin Sebastian Schade. Das Olympiakonzept für Berlin sieht eine Eröffnungsfeier auf dem Tempelhofer Feld vor. Das geht aus Medienberichten hervor. Demnach solle dort unter anderem eine goldene Pyramide entstehen. Der Senat will das Konzept morgen beschließen. Es geht um Bewerbungen für die Olympischen Sommerspiele ab 2036. In Brandenburg kommen Kinder seltener per Kaiserschnitt zur Welt als in anderen Bundesländern. Das teilte das Statistische Bundesamt mit. Demnach sei die Quote 2024 auf rund 28% der Geburten gesunken. Nur in Sachsen ist die Quote noch etwas niedriger.
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9: In Berlin ist der Bau einer Anlage gestartet worden, die überschüssigen Strom in Fernwärme umwandeln soll. Laut der BEW Berliner Energie und Wärme beträgt die Leistung der Anlage etwa 120 Megawatt. Die Inbetriebnahme ist bis Ende 2028 geplant.
10: Jetzt kompetent und zuverlässig das Wetter bei uns in der Region. Aktuell wechselhaft, gebietsweise auch mit kurzen Schauern. Der Schlagerradio-Wettertrend. Morgen am Dienstag ebenfalls grau in Grau und Regen mit Höchstwerten bis zu 20 Grad.
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10: Der Schlagerradio-Verkehrsservice. Derzeit nichts Auffälliges auf den Straßen in Berlin und Brandenburg. Nirgendwo brauchen sie aktuell länger als 15 Minuten. Dafür wird geblitzt, zum Beispiel in Berlin-Schöneberg auf der Potsdamer Straße, hier in der 30er-Zone. Danke an Vivian, und auch in Brandenburg wird geblitzt, zum Beispiel in Wittenberge auf der Lenzener Chaussee, hier in der 50er-Zone. Wenn Sie auch noch etwas gesehen haben, Staus und Blitzer melden Sie kostenlos unter der 08000 79 89 99. Kommen Sie gut an.
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DJ Ötzi sagt leb hier bei Schlagerradio. Hör. DJ Ötzi sagt leb hier bei Schlagerradio. Hör auf dein Herz um 3:45 an diesem Montagnachmittag. Ja, wenn Künstler auf die Bühne gehen, dann ist das ja nach einer gewissen Zeit ihr täglich Brot. Und man könnte meinen, dass dann auch einige Künstler nicht mehr aufgeregt sind, wenn sie wissen, okay, jetzt geht's gleich wieder auf die Bühne, ich performe wieder vor meinen Fans. Und ich glaube, das ist auch nochmal ein anderes Gefühl, wenn man weiß, die Fans vor der Bühne sind auch explizit nur für einen selbst da und nicht nur durch Zufall quasi bei dieser Veranstaltung gelandet und sind einem auch gut gesonnen oder wohlgesonnen. Und Beatrice Egli hat jetzt auf Instagram mal geteilt, was ihr denn so durch den Kopf geht, kurz bevor sie auf die Bühne geht. Zum Beispiel, da draußen sind so viele Leute. Oder auch, ob die sich genauso freuen wie ich. Und dabei guckt sie natürlich auch ganz konzentriert, wenn sie sich vorstellt, ja, laut sind sie auf jeden Fall schon mal. Ja, dann geht sie natürlich noch so ein bisschen mit ihrer Musik. Ja, dann hat sie noch leichte Probleme mit ihrer Frisur. Die muss man dann auch noch mal ganz kurz richten. Dafür muss der Handschuh vom Bühnenoutfit weg. Dann stellt sie auch noch fest, sie wird gefilmt. Und dann geht's wieder zurück in ihr inneres Ich. Es wird sich wieder konzentriert. Sie merkt, sie ist ready. Die Musik zeigt schon, gleich ist es soweit. Sie ist bereit, auf die Bühne zu gehen. Und dann geht's los, so ganz langsam. Und dann mit einem Ruck auf die Bühne. Showtime für Beatrice Egli. Ja, genau das geht ihr so durch den Kopf, kurz bevor sie mit ihrem Auftritt startet. Und ich finde, das sind vollkommen nachvollziehbare Gedanken. Oder wie sehen Sie das? Weiter geht es jetzt hier natürlich mit Beatrice Egli. Und ich glaube, hier bei uns im Radio ist sie nicht so wirklich aufgeregt. Mit ihrem Song Alibi hier bei Schlagerradio.

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0: vor vier an diesem Montagnachmittag. Ich begleite Sie auf Ihrem Weg Richtung Feierabend und das jetzt gleich nochmal mit Musik zur Motivation von Pur, Maite Kelly und auch Yvonne Katterfeld. Alle mit dabei in der nächsten halben Stunde.
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15: Ich bin Sebastian Schade. Bundestagspräsidentin Klöckner will zum Christopher Street Day in Berlin weiter keine Regenbogenflagge am Reichstagsgebäude hissen lassen. Sie sagte dem Tagesspiegel, die Flagge solle stattdessen weiterhin am 17. Mai gezeigt werden. An diesem Datum wird der Internationale Tag gegen Homo-, Bi-, Inter- und Transphobie begangen. In Brandenburg will Finanzminister Keller durch den Kauf von Gebäuden Kosten für Büromieten senken. Dem Nordkurier sagte er, Landesbedienstete sollten aus teuren Mietimmobilien in eigene Gebäude umziehen. Zugleich plant die Landesregierung bis 2029 den Abbau von rund 700 Stellen in der Verwaltung. Die Bundesregierung hat Mineralölkonzerne aufgefordert, den Tankrabatt vollständig an Verbraucher weiterzugeben. Das Wirtschaftsministerium teilte mit, die Entlastung müsse spürbar sein, sonst behalte man sich Schritte vor. Das Bundeskartellamt erklärte, die Preise seien zum 1. Mai nur um rund 13 Cent gesunken. Eigentlich hätte die Steuersenkung eine Entlastung von etwa 17 Cent pro Liter bringen müssen. Auch der ADAC sieht die Weitergabe als unzureichend an. Die USA haben Berichte über einen iranischen Raketenangriff auf ein Kriegsschiff in der Straße von Hormus zurückgewiesen.
16: Das US-Regionalkommando teilte mit, ein Angriff auf eine Fregatte habe nicht stattgefunden. Zuvor hatten iranische Medien einen entsprechenden Vorfall gemeldet. Zudem meldete das US-Militär, zwei Handelsschiffe, die unter US-Flagge fahren, hätten die Straße von Hormus passiert. Präsident Trump hatte angekündigt, Handelsschiffe durch die Straße von Hormus militärisch begleiten zu wollen. Ulrike Klein, Redaktion.
15: In Russland ist nahe dem Zentrum von Moskau eine Drohne in ein Wohnhaus eingeschlagen. Das berichten staatliche Medien. Verletzt worden sei niemand. Zwei weitere Drohnen seien demnach von der Flugabwehr abgeschossen worden. Der Vorfall ereignete sich heute Morgen, wenige Tage vor der Militärparade zum 9. Mai. Ukrainische Angriffe auf zivile Ziele in Moskau gelten bislang als selten. Das russische Verteidigungsministerium meldete zudem mehr als 100 abgefangene Drohnen in der Nacht.
0: Jetzt kompetent und zuverlässig das Wetter bei uns in Berlin und Brandenburg. Schlagerradio-Wetterreporter melden aktuell 23 Grad in Berlin-Mitte, 22 Grad in Eberswalde am Zoo, 22 Grad auch in Frankfurt-Oder am Oderturm, 23 Grad in Cottbus am Rathaus, 22 Grad in Potsdam im holländischen Viertel und auch in Brandenburg am Dom aktuell 22 Grad. Zurzeit wechselhaft, gebietsweise auch mit kurzen Schauern. Der Schlagerradio-Wettertrend: nachts verregnet mit Tiefstwerten um die 12 Grad. Morgen am Dienstag ebenfalls grau in grau und Regen mit Höchstwerten bis zu 20 Grad.
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0: Aktuell ein wenig voller auf dem Stadtring der A100, Stadt einwärts ab dem Jakob-Kaiser-Platz. In etwa bis Schmargendorf brauchen Sie aktuell eine gute halbe Stunde länger. Außerdem staut es sich mal wieder in Berlin-Oberschöneweide. Auf der Treskoallee Richtung Karlshorst brauchen Sie derzeit 20 Minuten länger. In Brandenburg ist derzeit noch nichts Auffälliges auf den Straßen. Dafür wird nach wie vor geblitzt. Zum Beispiel in Berlin-Friedrichshain auf der Lichtenberger Straße. Danke an Erik, und auch in Brandenburg wird geblitzt. Hier zum Beispiel in Münchenberg auf der Berliner Chaussee in der 70er-Zone. Wenn Sie auch noch etwas gesehen haben, melden Sie Staus und Blitzer gern kostenlos unter der 08000 79 89 99. Kommen Sie gut an.
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0: Hallo, kurz nach vier an diesem Montagnachmittag, und der wird jetzt mal so richtig gerockt. Und zwar mit Christine Stark, Baby Rock mein Herz.

mit ein graues Herz hier bei Schlagerradio um kurz nach vier. Hier in Berlin und Brandenburg spielen wir heute Wolkenlotto. Mal Sonne, mal Wolken. Aber hey, für so einen richtig guten Tag braucht es doch nur eins. Und zwar richtig gute Musik. So wie jetzt Malte Kelly mit Frei.

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0: Yvonne Katterfeld, für dich schiebe ich die Wolken weiter. Hier bei Schlagerradio, hör auf dein Herz um 3:15 an diesem Montag. Und gleich haben wir Anni Perker mit dabei, mit Sexy Gefährlich. Ja, und ganz schön gefährlich war auch eine Sache, die sie jetzt auf Instagram geteilt hat. Denn sie stand vor einer großen Veränderung, zumindest auf ihrem Kopf.
1: So schön entspannend hat der Tag heute begonnen mit einem leckeren Kaffee. Nochmal ein letzter Blick, die alten Haare, ob ich mich wirklich verabschieden kann. Ob ich das durchziehe? Yes. Okay, was habe ich da wohl gemacht? Vielleicht sieht es im trockenen Zustand ja ein bisschen besser aus. Mal sehen, die Hoffnung stirbt zuletzt. Ja. So, nächste Schicht drauf. Mal schauen, es kann ja eigentlich nur besser werden, oder? Ja, das sieht doch schon mal ganz nett aus. Seid ihr bereit? Und zack, die Transformation. Yay! Blondie is back.
0: Oh wei, das sah zwischendurch tatsächlich, also sagen wir mal, spannend aus. Aber ich als jemand, der tatsächlich auch schon fast jede Haarfarbe auf dem Kopf hatte, weiß, wenn man auf so einem Friseurstuhl sitzt, dann denkt man zwischenzeitlich, oh Gott, das kann doch gar nichts werden. Aber man muss der Sache nur Vertrauen schenken und vor allem seinem Friseur Vertrauen schenken. Und dann ist man meistens tatsächlich auch sehr zufrieden. Und auch bei Anni Perker sieht das Blond tatsächlich klasse aus. Von Braun auf Blond ist dann doch schon eine Umstellung. Und wer weiß, vielleicht kann sie uns bald verraten, ob Blondinen wirklich mehr Spaß im Leben haben. Sagt man doch so, oder? Vielleicht sollte ich auch noch mal blond werden. Na, da denke ich nochmal drüber nach. Und bis dahin hören wir sie erstmal, die frisch blondierte Anni Perker mit Sexy Gefährlich. Hier bei Schlagerradio.

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10: Ich bin Sebastian Scharte. Der Stromnetzbetreiber Stromnetz Berlin hat Millionenausgaben für zusätzliche Sicherheitsmaßnahmen angekündigt. Laut dem Unternehmen könne es 100%ige Sicherheit nicht geben, dennoch wolle man das Netz bestmöglich schützen. Bereits jetzt seien über 120 Kameras installiert und rund 130 Wachschutzkräfte im Einsatz. In Brandenburg wird morgen der Europäische Protesttag zur Gleichstellung von Menschen mit Behinderungen begangen. Laut dem Sozialministerium beteiligen sich landesweit Städte und Gemeinden. Die Aktionen stehen unter dem Motto: Menschenrechte sind nicht verhandelbar.
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10: In Neuenhagen bei Berlin hat ein Großbrand einen Supermarkt schwer beschädigt. Wie die Feuerwehr mitteilte, sei das Feuer im Eingangsbereich ausgebrochen. Es habe sich bis ins Dach ausgedehnt. Menschen wurden nicht verletzt. Zahlreiche Einsatzkräfte sind weiter vor Ort.
3: Jetzt kompetent und zuverlässig das Wetter bei uns in der Region. Aktuell wechselhaft, gebietsweise auch mit kurzen Schauern. Der Schlagerradio-Wettertrend. Morgen am Dienstag ebenfalls grau in Grau und Regen mit Höchstwerten bis zu 20 Grad.
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3: Aktuell ein wenig voller auf dem Stadtring der A100, stadteinwärts ab dem Jakob-Kaiser-Platz. In etwa bis Schmargendorf brauchen Sie aktuell eine gute halbe Stunde länger. Außerdem staut es sich mal wieder in Berlin-Oberschöneweide. Auf der Tresco-Allee Richtung Karlshorst brauchen Sie derzeit 20 Minuten länger. In Brandenburg ist derzeit noch nichts Auffälliges auf den Straßen, dafür wird nach wie vor geblitzt. Zum Beispiel in Berlin-Friedrichshain auf der Lichtenberger Straße. Danke an Erik und auch in Brandenburg wird geblitzt. Hier zum Beispiel in Müncheberg auf der Berliner Chaussee in der 70er-Zone. Wenn Sie auch noch etwas gesehen haben, melden Sie Staus und Blitzer gern kostenlos unter der 08000 79 89 99. Kommen Sie gut an.
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Ja, ich hoffe, Sie haben heute auch einen guten Tag, so wie Johannes Oerding gerade hier bei Schlagerradio. Hör auf dein Herz um 16:45. 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

0: Der ultimative Song bei und auch gegen Herzschmerz. Echt, du trägst keine Liebe in dir. Hier bei Schlagerradio, hör auf dein Herz um 3:45. Und gleich für sie Vanessa Mai mit Ich sterb für dich.
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0: Kurz vor fünf an diesem, na zumindest wettertechnisch, durchwachsenen Montagnachmittag. Also ich war der festen Überzeugung, wir steuern jetzt volles Rohr auf den Sommer zu. Dem scheint noch nicht ganz so zu sein, aber wir machen uns zumindest sommerliche Gedanken mit Musik von Udo Lindenberg und Christian Leis in der nächsten halben Stunde.
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6: Ich bin Sebastian Schade. Bundestagspräsidentin Klöckner will zum Christopher Street Day in Berlin weiter keine Regenbogenflagge am Reichstagsgebäude hissen lassen. Sie sagte dem Tagesspiegel, die Flagge solle stattdessen weiterhin am 17. Mai gezeigt werden. An diesem Datum wird der Internationale Tag gegen Homo-, Bi-, Inter- und Transphobie begangen. In Brandenburg will Finanzminister Keller durch den Kauf von Gebäuden Kosten für Büromieten senken. Dem Nordkurier sagte er, Landesbedienstete sollten aus teuren Mietimmobilien in eigene Gebäude umziehen. Zugleich plant die Landesregierung bis 2029 den Abbau von rund 700 Stellen in der Verwaltung. Die Bundesregierung hat Mineralölkonzerne aufgefordert, den Tankrabatt vollständig an Verbraucher weiterzugeben. Das Wirtschaftsministerium teilte mit, die Entlastung müsse spürbar sein, sonst behalte man sich Schritte vor. Das Bundeskartellamt erklärte, die Preise seien zum 1. Mai nur um rund 13 Cent gesunken. Eigentlich hätte die Steuersenkung eine Entlastung von etwa 17 Cent pro Liter bringen müssen. Auch der ADAC sieht die Weitergabe als unzureichend an. Die USA haben Berichte über einen iranischen Raketenangriff auf ein Kriegsschiff in der Straße von Hormuz zurückgewiesen.
7: Das US-Regionalkommando teilte mit, ein Angriff auf eine Fregatte habe nicht stattgefunden. Zuvor hatten iranische Medien einen entsprechenden Vorfall gemeldet. Zudem meldete das US-Militär, 2 Handelsschiffe, die unter US-Flagge fahren, hätten die Straße von Hormuz passiert. Präsident Trump hatte angekündigt, Handelsschiffe durch die Straße von Hormuz militärisch begleiten zu wollen. Ulrike Klein, Redaktion.
6: In Russland ist nahe dem Zentrum von Moskau eine Drohne in ein Wohnhaus eingeschlagen. Das berichten staatliche Medien. Verletzt worden sei niemand. 2 weitere Drohnen seien demnach von der Flugabwehr abgeschossen worden. Der Vorfall ereignete sich heute Morgen, wenige Tage vor der Militärparade zum 9. Mai. Ukrainische Angriffe auf zivile Ziele in Moskau gelten bislang als selten. Das russische Verteidigungsministerium meldete zudem mehr als 100 abgefangene Drohnen in der Nacht.
0: Jetzt kompetent und zuverlässig das Wetter bei uns in Berlin und Brandenburg. Schlagerradio-Wetterreporter melden aktuell 23 Grad in Berlin-Mitte, 22 Grad in Eberswalde am Zoo, 22 Grad auch in Frankfurt-Oder am Oderturm, 23 Grad in Cottbus am Rathaus, 22 Grad in Potsdam im holländischen Viertel und auch in Brandenburg am Dom aktuell 22 Grad. Zurzeit wechselhaft, gebietsweise auch mit kurzen Schauern. Der Schlagerradio-Wettertrend. Nachts verregnet, mit Tiefstwerten um die 12 Grad. Morgen am Dienstag ebenfalls grau in grau und Regen, mit Höchstwerten bis zu 20 Grad. Der Schlagerradio-Verkehrsservice. Derzeit nichts Auffälliges auf den Straßen in Berlin und Brandenburg. Nirgendwo brauchen Sie aktuell länger als 15 Minuten. Dafür wird geblitzt, zum Beispiel in Berlin-Kreuzberg auf der Oranienstraße in der 50er-Zone. Danke an Nina
8: Und aktuell wird ebenfalls geblitzt in Brandenburg, in Eisenhüttenstadt auf der Müllroserstraße in der 50er-Zone. Wenn Sie auch noch etwas gesehen haben, melden Sie Staus und Blitzer gern kostenlos unter der 08000 79 89 99. Kommen Sie gut an.
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8: Hallo, kurz nach 5 an diesem Montagnachmittag. Ich begleite Sie durch Ihren Feierabend und das jetzt mit einer Italienisch-Stunde von Pietro Basile. Buongiorno.

Eine Rundfahrt mit dem Sonderzug nach Pankow zusammen mit Udo Lindenberg hier bei Schlagerradio um kurz nach 5. Erik aus Köpenick sagt, er nimmt das Ganze gelassen. Er wartet einfach das nächste Sonnenfenster ab. Genau die richtige Einstellung, Erik. Und die passende Musik dazu gibt es jetzt von Annemarie Eilfeld, Neugeboren.

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Christian Leis, sie vergaß zu verzeihen. Hier bei Schlagerradio, hör auf dein Herz um 16:45 an diesem Montag. Hörten Sie schon von dem Wunderküken Piepsi aus Österreich? Eine junge Frau hatte den großen Wunsch, eigene Hühner zu halten und kaufte sich daraufhin, einfach mal so, um es auszuprobieren, 6 Eier in einem Discounter und hat die in einen Inkubator gepackt, also in so eine Bruthöhle. Ja, und nach 21 Tagen, flupp, schlüpfte Küken Piepsi aus einem von den Supermarkteiern. Keine Sorge, Sie brauchen jetzt keine Angst davor haben, dass Sie schon jegliche Küken in Spiegelei verwandelt haben. Eigentlich ist das nicht möglich, dass aus Supermarkteiern Küken schlüpfen, denn diese sind meistens unbefruchtet und selbst wenn, würden die schon viel zu lange unterwegs sein und wären viel zu kühl gelagert in der Zwischenzeit, als dass da ein Küken rausschlüpfen kann. Gut, das Ganze zeigt jetzt natürlich von extremer Frische bei diesem Discounter, wo sie die Eier gekauft hat. Aber dass das nochmal passiert, ist sehr unwahrscheinlich. Wir drücken Küken Piepsi die Daumen. Mittlerweile hat er schon 2 neue Freunde dazu bekommen. Die Besitzerin hat sich gedacht, na, ein Küken alleine ist vielleicht auch ein bisschen einsam. Vielleicht macht sie demnächst einen Bauernhof auf. Dann würde sich auf jeden Fall unsere nächste Künstlerin dort sehr wohl fühlen. Hier für Sie Inka Bause mit Ist das Liebe, hier bei Schlagerradio.

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6: Ich bin Sebastian Schade. Der Stromnetzbetreiber Stromnetz Berlin hat Millionenausgaben für zusätzliche Sicherheitsmaßnahmen angekündigt. Laut dem Unternehmen könne es 100%ige Sicherheit nicht geben, dennoch wolle man das Netz bestmöglich schützen. Bereits jetzt seien über 120 Kameras installiert und rund 130 Wachschutzkräfte im Einsatz. In Brandenburg wird morgen der Europäische Protesttag zur Gleichstellung von Menschen mit Behinderungen begangen. Laut dem Sozialministerium beteiligen sich landesweit Städte und Gemeinden. Die Aktionen stehen unter dem Motto: Menschenrechte sind nicht verhandelbar.
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6: In Neuenhagen bei Berlin hat ein Großbrand einen Supermarkt schwer beschädigt. Wie die Feuerwehr mitteilte, sei das Feuer im Eingangsbereich ausgebrochen. Es habe sich bis ins Dach ausgedehnt. Menschen wurden nicht verletzt. Zahlreiche Einsatzkräfte sind weiter vor Ort.
7: Jetzt kompetent und zuverlässig das Wetter bei uns in der Region. Aktuell wechselhaft, gebietsweise auch mit kurzen Schauern. Der Schlagerradio-Wettertrend. Morgen am Dienstag ebenfalls grau in Grau und Regen mit Höchstwerten bis zu 20 Grad.
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7: Der Schlagerradio Verkehrsservice. Derzeit nichts Auffälliges auf den Straßen in Berlin und Brandenburg. Nirgendwo brauchen Sie aktuell länger als 15 Minuten. Dafür wird geblitzt, zum Beispiel in Berlin-Kreuzberg auf der Oranienstraße in der 50er-Zone. Danke an Nina. Und aktuell wird ebenfalls geblitzt in Brandenburg in Eisenhüttenstadt auf der Müllrosa-Straße in der 50er-Zone. Wenn Sie auch noch etwas gesehen haben, melden Sie Staus und Blitzer gern kostenlos unter der 08000 79 89 99. Kommen Sie gut an.
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0: Schlagerradio, hör auf dein Herz. Über uns ist nur der Himmel von Jürgen Drews hier um 17:45 an diesem Montag. Ja, und seine Tochter Jolina Drews war ja schon früh in der Öffentlichkeit. Er hat ja nie ein Hehl darum gemacht, dass er eine Familie hat, dass er eine Tochter hat. Hat sie auch ab und zu mal mit in die Öffentlichkeit genommen. Und jetzt spricht Jolina endlich mal darüber, wie das Ganze denn für sie war, dass sie so früh schon in der Öffentlichkeit stand und dass anscheinend auch jeder eine Meinung zu ihr hatte.
1: Ich bin in der Öffentlichkeit groß geworden und habe so viele eklige Kommentare über mich lesen müssen als Kind, als Teenager. Und das hat mich dazu geführt, dass ich irgendwann ein gestörtes Verhältnis zu meinem Körper hatte und das Gefühl hatte, ich bin nicht gut genug. Ich sehe nicht schön aus, dadurch habe ich mich nicht wohlgefühlt in meinem Körper und dadurch habe ich eine Essstörung entwickelt. Und genau deshalb sage ich das hier, weil sowas prallt nicht an jedem einfach so ab. Gerade junge Menschen lesen sowas und denken dann, sie sind nicht gut genug. Und das ist das Problem. Ihr müsst niemanden schön finden, ihr müsst niemanden feiern, aber ihr müsst auch niemanden runtermachen und fertig machen.
0: Ganz genau, das kann man nur unterstreichen. Sie sagte, es ist ihr wichtig, dass dieses Video auch nur ein oder zwei Menschen erreicht, die daraufhin ihr Verhalten im Internet einmal überdenken. Und wenn dem wirklich so sein sollte, dann hat sie schon viel mehr erreicht, als sie eigentlich ursprünglich vorhatte. Wir machen jetzt weiter mit schönen Sachen im Leben, wie der Liebe auf Wolke 7 hier von Kavila, unserem Schlagerradio-Star 2026, hier bei Schlagerradio. Ich

0: vor sechs an diesem Montagabend. Ich begleite Sie auf Ihrem Weg zum Einkaufen. Und das jetzt gleich mit Musik von Marius Müller-Westernhagen, Roland Kaiser und auch die Feuerherzen haben wir mit dabei in der nächsten halben Stunde.
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8: Ich bin Sebastian Schade. In Berlin soll erstmals ein bestehender Radweg wieder zurückgebaut werden. Das teilte die Verkehrsverwaltung mit. Auf der Straße unter den Eichen in Steglitz sollen demnach wieder 2 Autofahrstreifen entstehen. Rad- und Fußverkehr sollen sich künftig einen gemeinsamen Weg teilen. Grund sind Staus und Verkehrsprobleme. Bei Jüterbog ist der Waldbrand auf dem ehemaligen Truppenübungsplatz offenbar eingedämmt worden. Der Waldbrandschutzbeauftragte sagte in der ARD, Schneisen hätten die Ausbreitung erfolgreich begrenzt. Wegen alter Munition könne die Feuerwehr das Gelände nicht betreten. Sie müsse daher das Feuer kontrolliert ausbrennen lassen. Nach der Ankündigung der USA, 5000 Soldaten aus Deutschland abzuziehen, ist nun klar, dass der Abzug Bayern betrifft. Wie die ARD berichtet, werden die Truppen aus einer Brigade im bayerischen Filsig abgezogen. Am Truppenübungsplatz Grafenwöhr sollen dennoch etwa 8000 Soldaten stationiert bleiben. Der Abzug steht im Zusammenhang mit Spannungen zwischen der Bundesregierung und US-Präsident Trump. Bereits 2020 hatte es ähnliche Pläne gegeben, die damals aber nicht umgesetzt wurden. Europäische Spitzenpolitiker haben den geplanten US-Truppenabzug als Signal für mehr Eigenständigkeit gewertet.
9: Großbritanniens Premierminister Starmer sagte, Europa müsse stärker Verantwortung innerhalb der NATO übernehmen. Norwegens Regierungschef Støre forderte eine engere Abstimmung innerhalb des Bündnisses. EU-Außenbeauftragte Kallas erklärte, der Zeitpunkt der Ankündigung komme überraschend. Über einen möglichen Abzug von US-Truppen aus Europa werde aber schon länger diskutiert. Timo Wiesner, Redaktion.
8: Von Kiel aus ist ein deutsches Minenjagdboot in Richtung Mittelmeer aufgebrochen. Laut der Marine seien rund 40 Soldaten an Bord des Schiffes. Es soll sich für einen möglichen Einsatz in der Straße von Hormuz bereithalten. Der Einsatz wäre Teil einer internationalen Mission, deren Details sind aber noch offen. Die Bundesregierung hatte zuvor betont, Voraussetzung sei ein Bundestagsbeschluss. Auch eine stabile Lage in der Region gilt als Bedingung.
0: Jetzt kompetent und zuverlässig das Wetter bei uns in Berlin und Brandenburg. Schlagerradio-Wetterreporter melden aktuell 23 Grad in Berlin-Mitte, 22 Grad in Eberswalde am Zoo, 22 Grad auch in Frankfurt-Oder am Oderturm, 23 Grad in Cottbus am Rathaus, 22 Grad in Potsdam im holländischen Viertel und auch in Brandenburg am Dom aktuell 22 Grad. Zurzeit wechselhaft, gebietsweise auch mit kurzen Schauern. Der Schlagerradio-Wettertrend. Nachts verregnet, mit Tiefstwerten um die 12 Grad. Morgen am Dienstag ebenfalls grau in Grau und Regen, mit Höchstwerten bis zu 20 Grad. Der Schlagerradio-Verkehrsservice. Derzeit nichts Auffälliges auf den Straßen in Berlin und Brandenburg. Nirgendwo brauchen Sie aktuell länger als 15 Minuten. Dafür wird geblitzt, zum Beispiel in Berlin-Kreuzberg auf der Oranienstraße in der 50er-Zone. Danke an Nina Und aktuell wird ebenfalls geblitzt in Brandenburg, in Eisenhüttenstadt auf der Müllrosastraße in der 50er-Zone. Wenn Sie auch noch etwas gesehen haben, melden Sie Staus und Blitzer gern kostenlos unter der 08000 79 89 99. Kommen Sie gut an.
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0: Hallo, kurz nach sechs an diesem Montagabend und ich begleite Sie jetzt mit Musik von Matthias Reim zusammen mit Michelle, du Idiot.

Sabrina Berger fragt, hey, was geht ab? Hier um kurz nach sechs bei Schlagerradio. Und Tim aus Berlin-Marzahn antwortet, ich springe den einzelnen Sonnenstrahlen hinterher. Die Daumen sind weiterhin gedrückt, Tim. Der nächste hier ist für dich, Marius Müller-Westernhagen, weil ich dich liebe.

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0: Mein Kompliment von Roland Kaiser hier bei Schlagerradio. Hör auf dein Herz um 17:45 an diesem Montag. Und jetzt ist es einmal wieder Zeit, nachzuschauen oder besser gesagt nachzuhören, wo denn einige unserer bekanntesten Schlager ihren Ursprung haben.
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2: Mike Oldfield, Moonlight Shadow, featuring Maggie Reilly.

Das Lied wurde vom britischen Multiinstrumentalisten Mike Oldfield geschrieben und gespielt. Und von Maggie Wiley, der Freundin eines Bühnenmitarbeiters, gesungen. Moonlight Shadow wurde eines der erfolgreichsten Lieder von Mike Oldfield. Es erzählt die Geschichte eines Mannes, der durch die Nacht gejagt wird und im Mondlicht einen Revolver blitzen sieht. Von einer Kugel getroffen, am Boden liegend, versammelt sich eine Traube Menschen um den Angeschossenen. Die Sängerin versucht, geistig Kontakt zu dem Mann aufzunehmen, aber es gelingt ihr nicht. Über die Umstände der Situation wird nichts bekannt.

deutsche Version wurde von der Schlagersängerin Juliane Werding gesungen und stammt aus der Feder von Michael Kunze. Veröffentlicht wurde es 1982. Sie hatte die 20 noch nicht erreicht. Da gelang ihr der Durchbruch mit Am Tag, als Conny Kramer starb. 2009 hatte sie genug vom Ruhm und zog sich zurück. Juliane Werding, Nacht voll Schatten.

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1: Zeit für den Kultschlager hier bei Schlagerradio um kurz vor 6:30. Das hier ist nicht aber, sondern Marianne Rosenberg mit Nur Sieger stehen im Licht.

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3: Ich bin Sebastian Schade. Das Baumblütenfest in Werder ist nach Polizeiangaben in diesem Jahr überwiegend friedlich verlaufen. Laut der Behörde habe es rund 40 Strafanzeigen gegeben, vor allem wegen Körperverletzung. Insgesamt wurden 38 Platzverweise ausgesprochen. 2 Personen kamen kurzzeitig in Gewahrsam. In Berlin ist der Görlitzer Park nach den Feierlichkeiten zum 1. Mai stark beschädigt worden. Das Bezirksamt teilte mit, Reparaturen und zusätzliche Reinigungen seien notwendig. Die Stadtreinigung musste demnach rund 350 Kubikmeter Müll beseitigen, 2-mal mehr als im Vorjahr. Nahe Fleckenzechlin bei Rheinsberg ist eine Leiche in einem Waldgebiet entdeckt worden. Die Polizei teilte mit, es gebe Hinweise auf einen seit Januar vermissten 26-jährigen Ukrainer. Anzeichen für eine Straftat liegen nach bisherigen Erkenntnissen aber nicht vor. Nach dem Eishockey-Meistertitel der Eisbären Berlin verlässt Trainer Serge Aubin den Verein. Wie der Club mitteilte, werde der Kanadier künftig den SC Bern in der Schweiz trainieren. Aubin hatte die Eisbären in den vergangenen Jahren zu mehreren Meisterschaften geführt.
4: Jetzt kompetent und zuverlässig das Wetter bei uns in der Region. Aktuell wechselhaft, gebietsweise auch mit kurzen Schauern. Der Schlagerradio-Wettertrend. Morgen am Dienstag ebenfalls grau in Grau und Regen mit Höchstwerten bis zu 20 Grad. Der Schlagerradio-Verkehrsservice. Derzeit nichts Auffälliges auf den Straßen in Berlin und Brandenburg. Nirgendwo brauchen Sie aktuell länger als 15 Minuten. Dafür wird geblitzt, zum Beispiel in Berlin-Kreuzberg auf der Oranienstraße in der 50er-Zone. Danke an Nina. Und aktuell wird ebenfalls geblitzt in Brandenburg in Eisenhüttenstadt auf der Müllrosastraße in der 50er-Zone. Wenn Sie auch noch etwas gesehen haben, melden Sie Staus und Blitzer gern kostenlos unter der 08000 79 89 99. Kommen Sie gut an.
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Die Münchner Freiheit mit Oh Baby hier bei Schlagerradio um kurz nach 6:30. Haben auch Sie heute Morgen den Vögeln beim Singen zugehört? 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

0: Viertel vor sieben hier bei Schlagerradio. Hör auf dein Herz. Das war Dein Leben von Mike Leon Grosch. Und er hat auf Instagram etwas geteilt, wo er, naja, sagen wir doch schon ein großer und wichtiger Teil von dem Leben von zwei ganz besonderen Menschen wurde.
1: Verliebt, verlobt, verheiratet. Es war im Oktober letzten Jahres auf meinem Konzert in Oberhausen, als sich die liebe Nicole aus Köln all ihren Mut zusammengenommen hat. Vor 2000 Menschen in der Turbinenhalle hat sie sich getraut, ihrem Lebenspartner Boris einen Heiratsantrag zu machen. Die war so nervös. Ja, und dann kam die Frage, willst du mich heiraten? Und Boris sagte... Heute, ein halbes Jahr später, haben die beiden sich wirklich getraut. Wir durften dabei sein und ich habe den beiden noch ein

0: Nicole, lieber Boris, wir wünschen euch von ganzem Herzen alles Glück dieser Erde und ewige Liebe.
1: Ach, wie schön, oder? Und vor allem finde ich ja besonders schön, dass die Frau dem Mann den Antrag gemacht hat. Ja, es muss halt auch nicht immer klischeemäßig am Strand sein und mit Kniefall vom Mann aus. Die Frau kann auch mal die Initiative ergreifen. So kann's gehen. Und wenn dann der Mike Leon Grosch auch noch bei der eigenen Hochzeit singt, ja, was will man denn dann mehr als Fan, oder? Den Traumpartner an der Seite, die Traumhochzeit und dann auch noch ein Traumsong dazu. Besser könnte es doch gar nicht gehen, oder? Und wir machen jetzt weiter mit Ella Endlich. Schwimmen und fliegen hier bei Schlagerradio.

0: Kurz vor sieben an diesem Montagabend. Ich begleite Sie und das jetzt gleich mit Musik von Stefan Waggershausen, Maite Kelly und auch Beatrice Egli. Außerdem sprechen wir darüber, bei welcher herzergreifenden Sache Mike Leon Grosch teil sein durfte.
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9: Ich bin Sebastian Schade. In Berlin soll erstmals ein bestehender Radweg wieder zurückgebaut werden. Das teilte die Verkehrsverwaltung mit. Auf der Straße unter den Eichen in Steglitz sollen demnach wieder 2 Autofahrstreifen entstehen. Rad- und Fußverkehr sollen sich künftig einen gemeinsamen Weg teilen. Grund sind Staus und Verkehrsprobleme. Bei Jüterbog ist der Waldbrand auf dem ehemaligen Truppenübungsplatz offenbar eingedämmt worden. Der Waldbrandschutzbeauftragte sagte in der ARD, Schneisen hätten die Ausbreitung erfolgreich begrenzt. Wegen alter Munition könne die Feuerwehr das Gelände nicht betreten. Sie müsse daher das Feuer kontrolliert ausbrennen lassen. Nach der Ankündigung der USA, 5000 Soldaten aus Deutschland abzuziehen, ist nun klar, dass der Abzug Bayern betrifft. Wie die ARD berichtet, werden die Truppen aus einer Brigade im bayerischen Filsig abgezogen. Am Truppenübungsplatz Grafenwöhr sollen dennoch etwa 8000 Soldaten stationiert bleiben. Der Abzug steht im Zusammenhang mit Spannungen zwischen der Bundesregierung und US-Präsident Trump. Bereits 2020 hatte es ähnliche Pläne gegeben, die damals aber nicht umgesetzt wurden. Europäische Spitzenpolitiker haben den geplanten US-Truppenabzug als Signal für mehr Eigenständigkeit gewertet.
10: Großbritanniens Premierminister Starmer sagte, Europa müsse stärker Verantwortung innerhalb der NATO übernehmen. Norwegens Regierungschef Støre forderte eine engere Abstimmung innerhalb des Bündnisses. EU-Außenbeauftragte Kallas erklärte, der Zeitpunkt der Ankündigung komme überraschend. Über einen möglichen Abzug von US-Truppen aus Europa werde aber schon länger diskutiert. Timo Wiesner, Redaktion.
9: Von Kiel aus ist ein deutsches Minenjagdboot in Richtung Mittelmeer aufgebrochen. Laut der Marine seien rund 40 Soldaten an Bord des Schiffes. Es soll sich für einen möglichen Einsatz in der Straße von Hormuz bereithalten. Der Einsatz wäre Teil einer internationalen Mission, deren Details sind aber noch offen. Die Bundesregierung hatte zuvor betont, Voraussetzung sei ein Bundestagsbeschluss. Auch eine stabile Lage in der Region gilt als Bedingung.
0: Jetzt kompetent und zuverlässig das Wetter bei uns in Berlin und Brandenburg. Schlagerradio-Wetterreporter melden aktuell 23 Grad in Berlin-Mitte, 22 Grad in Eberswalde am Zoo, 22 Grad auch in Frankfurt-Oder am Oderturm, 23 Grad in Cottbus am Rathaus, 22 Grad in Potsdam im holländischen Viertel und auch in Brandenburg am Dom aktuell 22 Grad. Zurzeit wechselhaft, gebietsweise auch mit kurzen Schauern. Der Schlagerradio-Wettertrend: nachts verregnet mit Tiefstwerten um die 12 Grad. Morgen am Dienstag ebenfalls grau in grau und Regen mit Höchstwerten bis zu 20 Grad. Der Schlagerradio Verkehrsservice. Derzeit nichts Auffälliges auf den Straßen in Berlin und Brandenburg. Nirgendwo brauchen Sie aktuell länger als 15 Minuten. Dafür wird geblitzt, zum Beispiel in Berlin-Kreuzberg auf der Oranienstraße in der 50er-Zone. Danke an Nina. Und aktuell wird ebenfalls geblitzt in Brandenburg in Eisenhüttenstadt auf der Müllroserstraße in der 50er-Zone. Wenn Sie auch noch etwas gesehen haben, melden Sie Staus und Blitzer gern kostenlos unter der 08000 79 89 99. Kommen Sie gut an.
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0: Hallo, kurz nach 7 an diesem Montagabend und gemeinsam schießen wir jetzt ein Feuerwerk in die Luft. Und zwar jetzt mit Vincent Weiss.

Schlagerradio, hör auf dein Herz. 7:15 und das war Beatrice Egli mit Mein Herz. Und mein Herz, das hat auch ganz doll gebrannt, als ich folgende Meldung gesehen habe. Im hessischen Butzbach wurde ein Denkmal errichtet und zwar für den Stadtkater Woody. Woody war ein beliebter Gast in jeglichen Geschäften und auch Restaurants in der Butzbacher Altstadt und ist 2025 leider gestorben. Aber die Menschen wollten dem Kater ein Denkmal setzen und haben dafür dann Spenden gesammelt. Und jetzt liegt ein lebensgroßer Bronze-Woody auf dem Marktplatz. Er soll für Gemeinschaft und Zusammenhalt und auch Offenheit stehen. Und ich finde, etwas Schöneres kann es doch nicht geben, oder? Sie haben ja mittlerweile bestimmt mitbekommen, dass ich die größte Tierliebhaberin überhaupt bin und vor allem auch große Katzenfreundin. Und deshalb wünsche ich mir auch jetzt schon mal, möchte ich schon mal anmelden, eine große Bronzestatue von meiner Katze Sunny, wenn sie irgendwann nicht mehr ist. Das wird aber hoffentlich noch so 2, 3, 4, 12 Jahre dauern. Und bis es soweit ist, genießen wir einfach noch die Zeit mit unseren liebsten Vierbeinern und freuen uns sehr, dass Woody jetzt auch nach wie vor in Butzbach weiterleben kann. Weiter geht es jetzt hier bei uns mit passender Musik. Perl, Zeit, die nie vergeht. Hier bei Schlagerradio.

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1: Kurz vor 7:30. Zeit für den Kultschlager. Wir machen eine Spritztour zusammen mit Wolfgang Petri und seiner Jana. Hier bei Schlagerradio.

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9: Ich bin Sebastian Scharte. Das Baumblütenfest in Werder ist nach Polizeiangaben in diesem Jahr überwiegend friedlich verlaufen. Laut der Behörde habe es rund 40 Strafanzeigen gegeben, vor allem wegen Körperverletzung. Insgesamt wurden 38 Platzverweise ausgesprochen. 2 Personen kamen kurzzeitig in Gewahrsam. In Berlin ist der Görlitzer Park nach den Feierlichkeiten zum 1. Mai stark beschädigt worden. Das Bezirksamt teilte mit, Reparaturen und zusätzliche Reinigungen seien notwendig. Die Stadtreinigung musste demnach rund 350 Kubikmeter Müll beseitigen, 2-mal mehr als im Vorjahr. Nahe Fleckenzechlin bei Rheinsberg ist eine Leiche in einem Waldgebiet entdeckt worden. Die Polizei teilte mit, es gebe Hinweise auf einen seit Januar vermissten 26-jährigen Ukrainer. Anzeichen für eine Straftat liegen nach bisherigen Erkenntnissen aber nicht vor. Nach dem Eishockey-Meistertitel der Eisbären Berlin verlässt Trainer Serge Aubin den Verein. Wie der Club mitteilte, werde der Kanadier künftig den SC Bern in der Schweiz trainieren. Aubin hatte die Eisbären in den vergangenen Jahren zu mehreren Meisterschaften geführt.
10: Jetzt kompetent und zuverlässig das Wetter bei uns in der Region. Aktuell wechselhaft, gebietsweise auch mit kurzen Schauern. Der Schlagerradio-Wettertrend. Morgen am Dienstag ebenfalls grau in grau und Regen mit Höchstwerten bis zu 20 Grad. Der Schlagerradio-Verkehrsservice. Derzeit nichts Auffälliges auf den Straßen in Berlin und Brandenburg. Nirgendwo brauchen Sie aktuell länger als 15 Minuten. Dafür wird geblitzt, zum Beispiel in Berlin-Kreuzberg auf der Oranienstraße in der 50er-Zone. Danke an Nina. Und aktuell wird ebenfalls geblitzt in Brandenburg in Eisenhüttenstadt auf der Müllroserstraße in der 50er-Zone. Wenn Sie auch noch etwas gesehen haben, melden Sie Staus und Blitzer gern kostenlos unter der 08000 79 89 99. Kommen Sie gut an!
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1: Linda Hesse, ich warte auf die Nacht hier bei Schlagerradio. Hör auf dein Herz um 7:45. Ja, und auch wenn ich das Wochenende sehr genossen habe und es wirklich ganz, ganz toll finde, wenn es sehr sonnig ist und auch sehr warm ist, aber mir ging das ein bisschen schnell, da bin ich ehrlich. Ich war am Wochenende unterwegs und also da habe ich schon geschwitzt wie so ein Elch, wie ich zu sagen pflege, da bin ich ehrlich zu Ihnen. Da komme ich jetzt mit den etwas milderen Temperaturen dann doch besser klar. Gerne kann es auch im Sommer wieder wärmer werden, aber dann bitte doch peu à peu. Umso schöner, dass es jetzt kühler ist und auch ab und zu mal regnet, denn das ist das perfekte Kuschelwetter und das trifft sich sehr gut, denn gleich ist es wieder soweit. Zeit für den Kuschelschlager mit meiner Kollegin Vanessa Blum. Hier ab 20 Uhr ist es Zeit, ein bisschen näher zusammenzurücken und das ist doch viel schöner, wenn man dabei nicht noch so schwitzt und aneinander klebt, oder? Jetzt hier erst einmal für Sie Howard Carpendale mit High in der Zeitlos-Version. Hier bei Schlagerradio.

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7: Ich bin Sebastian Scharte. In der Leipziger Innenstadt ist ein Auto in eine Menschengruppe gefahren. Das teilte die Polizei mit. Demnach wurden 2 Menschen getötet, mindestens 2 weitere wurden schwer verletzt. Der Vorfall ereignete sich in einer zentralen Einkaufsstraße. Die Lage war laut Polizei zunächst unübersichtlich. Ob es sich um einen Unfall oder eine gezielte Tat handelt, wird noch ermittelt. Österreich hat 3 Mitarbeiter der russischen Botschaft wegen Spionageverdachts ausgewiesen.
8: Das Außenministerium teilte mit, die Mitarbeiter hätten versucht, Daten internationaler Organisationen abzufangen. Betroffen sind demnach Einrichtungen wie die Internationale Atomenergiebehörde und die OSZE in Wien. Moskau habe eine Frist zur Aufhebung der Immunität verstreichen lassen. Die russische Botschaft kritisierte die Entscheidung und kündigte eine Reaktion an. Timo Wiesner, Redaktion.
7: Die Mineralölwirtschaft hat Vorwürfe zurückgewiesen, den Tankrabatt nicht vollständig weiterzugeben. Der Verband Fuels und Energie erklärte, gemessen am Preis vom 30. April werde die Entlastung gewährt. Ohne die Steuersenkung wären die Preise rund 17 Cent je Liter höher. Als Grund für die geringe Preissenkung nennt die Branche die gestiegenen Produktpreise wegen des Konflikts am Persischen Golf. Die Bundesregierung und das Bundeskartellamt hatten zuvor eine vollständige Weitergabe der Steuer gefordert. Der ADAC kritisiert, die Preise seien nur um rund 11 Cent gesunken. In Bayern ist ein neues Drohnenkompetenz- und Abwehrzentrum der Polizei eröffnet worden. Ministerpräsident Söder und Innenminister Herrmann teilten mit, dort werde nun Technik und Einsatzpraxis gebündelt. Ziel ist ein besserer Schutz vor Drohnen in sicherheitsrelevanten Bereichen. Hintergrund sind wiederholte Sichtungen, unter anderem am Münchner Flughafen. Dort musste der Betrieb in der Vergangenheit zeitweise eingeschränkt werden. Jetzt kompetent und zuverlässig das Wetter bei uns in Berlin-Brandenburg. Heute Abend und in der Nacht ist es wechselnd bis stark bewölkt. Dabei kommt gebietsweise Regen auf, teils auch etwas stärker. Örtlich sind Gewitter möglich. Die Temperaturen kühlen sich ab auf 12 bis 9 Grad. Und auch morgen ist es wechselnd bis stark bewölkt. Zunächst ist regional Regen möglich. Ab dem Nachmittag gibt es örtlich auch kräftige Gewitter mit Starkregen. Die Höchstwerte erreichen 15 bis 21 Grad. Und der Schlagerradio-Wettertrend. Am Mittwoch gibt es teils viele Wolken und gebietsweise Regen bei maximal 16 Grad.
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9: Einfach die Augen schließen. Schönen Montag.

Ihr Schlagerradio, hör auf dein Herz, das sind Schlager zum Kuscheln an diesem Montagabend. Das ist doch mal wirklich das perfekte Rezept, oder? Um den Abend gemütlich ausklingen zu lassen.

Hier ist Schlagerradio, hör auf dein Herz. Hier ist Ihre Wohlfühlmusik am Montagabend. Das sind, finde ich, Melodien, die zum Träumen einladen jetzt. Und Ruhe schenken.

Hier ist Schlagerradio. Hör auf dein Herz. Finden Sie das auch, dass unsere Kuschelschlager wie ein Kurzurlaub für die Seele sind? Oder lehnen Sie sich zurück, lassen Sie sich treiben. Jetzt wieder mit uns.

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Hör auf dein Herz. 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
3: Ich bin Sebastian Scharte. In der Leipziger Innenstadt ist ein Auto in eine Menschengruppe gefahren. Das teilte die Polizei mit. Demnach wurden 2 Menschen getötet, mindestens 2 weitere wurden schwer verletzt. Der Vorfall ereignete sich in einer zentralen Einkaufsstraße. Die Lage war laut Polizei zunächst unübersichtlich. Ob es sich um einen Unfall oder eine gezielte Tat handelt, wird noch ermittelt. Österreich hat 3 Mitarbeiter der russischen Botschaft wegen Spionageverdachts ausgewiesen.
4: Das Außenministerium teilte mit, die Mitarbeiter hätten versucht, Daten internationaler Organisationen abzufangen. Betroffen sind demnach Einrichtungen wie die Internationale Atomenergiebehörde und die OSZE in Wien. Moskau habe eine Frist zur Aufhebung der Immunität verstreichen lassen. Die russische Botschaft kritisierte die Entscheidung und kündigte eine Reaktion an. Timo Wiesner, Redaktion.
3: Die Mineralölwirtschaft hat Vorwürfe zurückgewiesen, den Tankrabatt nicht vollständig weiterzugeben. Der Verband Fuels und Energie erklärte, gemessen am Preis vom 30. April werde die Entlastung gewährt. Ohne die Steuersenkung wären die Preise rund 17 Cent je Liter höher. Als Grund für die geringe Preissenkung nennt die Branche die gestiegenen Produktpreise wegen des Konflikts am Persischen Golf. Die Bundesregierung und das Bundeskartellamt hatten zuvor eine vollständige Weitergabe der Steuer gefordert. Der ADAC kritisiert, die Preise seien nur um rund 11 Cent gesunken. In Bayern ist ein neues Drohnenkompetenz- und Abwehrzentrum der Polizei eröffnet worden. Ministerpräsident Söder und Innenminister Herrmann teilten mit, dort werde nun Technik und Einsatzpraxis gebündelt. Ziel ist ein besserer Schutz vor Drohnen in sicherheitsrelevanten Bereichen. Hintergrund sind wiederholte Sichtungen, unter anderem am Münchner Flughafen. Dort musste der Betrieb in der Vergangenheit zeitweise eingeschränkt werden. Jetzt kompetent und zuverlässig das Wetter bei uns in Berlin-Brandenburg. Heute Abend und in der Nacht ist es wechselnd bis stark bewölkt. Dabei kommt gebietsweise Regen auf, teils auch etwas stärker. Örtlich sind Gewitter möglich. Die Temperaturen kühlen sich ab auf 12 bis 9 Grad. Und auch morgen ist es wechselnd bis stark bewölkt. Zunächst ist regional Regen möglich. Ab dem Nachmittag gibt es örtlich auch kräftige Gewitter mit Starkregen. Die Höchstwerte erreichen 15 bis 21 Grad. Und der Schlagerradio-Wettertrend. Am Mittwoch gibt es teils viele Wolken und gebietsweise Regen bei maximal 16 Grad.
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1: Hier ist Schlagerradio. Hör auf dein Herz. So, der Montag ist geschafft. Jetzt wird's wieder gemütlich. Unsere Schlagerhits sorgen für Entspannung und Wohlbefinden. Ich freue mich, dass Sie diesen Montag mit mir verbringen.

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Lauschen Sie unseren sanften Klängen und lassen Sie sich in eine entspannte Welt entführen. Jetzt wieder mit unseren Kuschelschlagern.

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Hier ist Schlagerradio. Hör auf dein Herz. Ach, was für ein perfekter Start in diese Woche mit den schönsten Schlagern zum Träumen jetzt wieder für Sie.

Hier ist Schlagerradio. Hör auf dein Herz. Heute Abend begleiten wir Sie wieder in eine entspannte, warme Atmosphäre. Lassen Sie den Alltag jetzt hinter sich. Toll, dass Sie bei uns sind.

Ihr Schlagerradio, hör auf dein Herz und jetzt ist wieder Zeit für Sie, den Kopf frei zu bekommen und den Stress des Montags loszulassen. Genießen Sie hier unsere sanften Klänge, die für Sie doch wie Balsam auf der Seele wirken, oder? Schönen Montagabend.

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2: Ich bin Sebastian Schader und das war der Tag. Die Bundesregierung hat Mineralölkonzerne aufgefordert, den Tankrabatt vollständig an Verbraucher weiterzugeben. Das Wirtschaftsministerium teilte mit, die Entlastung müsse spürbar sein, sonst behalte man sich Schritte vor. Das Bundeskartellamt erklärte, die Preise seien zum 1. Mai nur um rund 13 Cent gesunken. Eigentlich hätte dies durch die Mineralölsteuersenkung etwa 17 Cent pro Liter betragen müssen. Der Branchenverband Fuels und Energie widersprach. Er erklärte, der Rabatt werde vollständig gewährt. Steigende Produktpreise hätten die Wirkung der Steuersenkung aber teilweise ausgeglichen. Zwei Handelsschiffe unter US-Flagge haben anscheinend die Straße von Hormuz passiert. Das teilte das für den Nahen Osten zuständige US-Regionalkommando mit. Demnach hätten die Schiffe ihre Fahrt sicher fortgesetzt. Dies sei Teil der Initiative von Präsident Trump zum Schutz der Schifffahrt in der Meerenge. Zugleich wies das Militär Berichte über einen iranischen Angriff auf ein Kriegsschiff zurück. Auf einem Kreuzfahrtschiff im Atlantik hat es einen tödlichen Ausbruch des Hunter-Virus gegeben. Das teilte die Weltgesundheitsorganisation mit. Drei Menschen seien demnach daran gestorben, darunter ein Deutscher. Mindestens drei weitere Passagiere seien erkrankt. Rund 150 Menschen befinden sich noch an Bord des niederländischen Schiffes. Es war vor etwa drei Wochen in Argentinien gestartet und ist auf dem Weg nach Westafrika. Das Hunter-Virus wird vor allem durch Nagetiere auf den Menschen übertragen. Jetzt kompetent und zuverlässig das Wetter bei uns in Berlin-Brandenburg. Heute Abend und in der Nacht ist es wechselnd bis stark bewölkt. Dabei kommt gebietsweise Regen auf, teils auch etwas stärker. Örtlich sind Gewitter möglich. Die Temperaturen kühlen sich ab auf 12 bis 9 Grad. Und auch morgen ist es wechselnd bis stark bewölkt. Zunächst ist regional Regen möglich. Ab dem Nachmittag gibt es örtlich auch kräftige Gewitter mit Starkregen. Die Höchstwerte erreichen 15 bis 21 Grad. Und der Schlagerradio-Wettertrend. Am Mittwoch gibt es teils viele Wolken und gebietsweise Regen bei maximal 16 Grad.
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3: Gönnen Sie sich eine Pause an diesem Montag.

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Hier ist Ihre ganz persönliche Kuschelauszeit. Lehnen Sie sich zurück und träumen Sie mit uns. Schönen Montagabend.

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Lassen Sie sich von unseren Schlagerhits umarmen. Vergessen Sie für einen Moment die Sorgen des Alltags. Ich bin bei Ihnen und begleite Sie durch diesen Montagabend.

Hier ist Schlagerradio, hör auf dein Herz. Und am Montagabend, das ist die perfekte Gelegenheit für Sie, so ein bisschen zur Ruhe zu kommen. Ja, das sind Schlager zum Kuscheln.

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Hör auf dein Herz. Hier ist Ihr Soundtrack für einen entspannten Montagabend. Das sind Schlager immer und diese Zeit, die Geborgenheit schenken sollen, ja, damit Sie so ein bisschen den Alltag vergessen. Freue mich, dass Sie bei uns sind.

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1: Ich bin Sebastian Schader und das war der Tag. Die Bundesregierung hat Mineralölkonzerne aufgefordert, den Tankrabatt vollständig an Verbraucher weiterzugeben. Das Wirtschaftsministerium teilte mit, die Entlastung müsse spürbar sein, sonst behalte man sich Schritte vor. Das Bundeskartellamt erklärte, die Preise seien zum 1. Mai nur um rund 13 Cent gesunken. Eigentlich hätte dies durch die Mineralölsteuersenkung etwa 17 Cent pro Liter betragen müssen. Der Branchenverband Fuels und Energie widersprach. Er erklärte, der Rabatt werde vollständig gewährt. Steigende Produktpreise hätten die Wirkung der Steuersenkung aber teilweise ausgeglichen. Zwei Handelsschiffe unter US-Flagge haben anscheinend die Straße von Hormuz passiert. Das teilte das für den Nahen Osten zuständige US-Regionalkommando mit. Demnach hätten die Schiffe ihre Fahrt sicher fortgesetzt. Dies sei Teil der Initiative von Präsident Trump zum Schutz der Schifffahrt in der Meerenge. Zugleich wies das Militär Berichte über einen iranischen Angriff auf ein Kriegsschiff zurück. Auf einem Kreuzfahrtschiff im Atlantik hat es einen tödlichen Ausbruch des Hunter-Virus gegeben. Das teilte die Weltgesundheitsorganisation mit. Drei Menschen seien demnach daran gestorben, darunter ein Deutscher. Mindestens drei weitere Passagiere seien erkrankt. Rund 150 Menschen befinden sich noch an Bord des niederländischen Schiffes. Es war vor etwa drei Wochen in Argentinien gestartet und ist auf dem Weg nach Westafrika. Das Hunter-Virus wird vor allem durch Nagetiere auf den Menschen übertragen. Jetzt kompetent und zuverlässig das Wetter bei uns in Berlin-Brandenburg. Heute Abend und in der Nacht ist es wechselnd bis stark bewölkt. Dabei kommt gebietsweise Regen auf, teils auch etwas stärker. Örtlich sind Gewitter möglich. Die Temperaturen kühlen sich ab auf 12 bis 9 Grad. Und auch morgen ist es wechselnd bis stark bewölkt. Zunächst ist regional Regen möglich. Ab dem Nachmittag gibt es örtlich auch kräftige Gewitter mit Starkregen. Die Höchstwerte erreichen 15 bis 21 Grad. Und der Schlagerradio-Wettertrend. Am Mittwoch gibt es teils viele Wolken und gebietsweise Regen bei maximal 16 Grad.
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0: Hier ist Schlagerradio mit Fiesta. Wir geben dem Nachwuchs eine Chance und das waren zwei Herzen mit Willkommen im Schlagerfieber. Wir sind auch im Schlagerfieber. Wir sind derzeit auf der Sonneninsel Mallorca. Da wird auch diese Sendung hier für Sie aufgezeichnet. Und da ist die nächste Künstlerin zum allerersten Mal von einem riesengroßen Publikum aufgetreten. Wir reden von unserem Schlager-Radio-Star Kavila. Live auf der Bühne und auch nochmal am Abend in der Diskothek bei DJ Marcello. Und er ist jetzt nochmal bei mir.
1: Ja, hallo.
0: Was hast du denn für einen Eindruck von unserem Schlager-Radio-Star von Kavila?
1: Also auch in der Diskothek, sie kam super an. Das Publikum hat sie super gefeiert. Also ich glaube, da haben die Hörer ein richtiges Feeling gehabt. Mhm.
0: Kann ich mir durchaus vorstellen. Und damit Sie natürlich wissen, von wann wir reden, spielen wir sie jetzt. Hier ist auf Wolke 7 der Schlager-Radio-Hit 2026 vom Schlager-Radio-Star Kavila. Ich bin

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Na, guck ihn an. Heiße Musik aus Sachsen. Aus Freital bei Dresden kommt er. René Ulbrich mit Josephine. Hier ist Schlagerradio mit Fiesta. 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Bei uns gibt's immer am Montagabend um 23 Uhr und am Mittwochabend um 23 Uhr und am Sonntag um 21 Uhr eine Stunde lang das Neueste von den größten Schlagerstars. Ich habe noch vor Mitternacht auf alle Fälle neue Musik von Johnny Hamburg. Der war einer der Kandidaten von unserem Schlagerradio-Star. Der hat jetzt auch was Neues draußen. Das möchte ich Ihnen natürlich nicht vorenthalten. Ich wünschte, ich wäre ein Superman, habe ich gleich noch für Sie. Wir stolpern.

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1: Ich bin Sebastian Schade und das wird der Tag. Die Europäische Union und die USA ringen heute weiter um den Handelskonflikt bei Autozöllen. Nach neuen Drohungen von US-Präsident Trump trifft EU-Handelskommissar Šefčovič den US-Handelsbeauftragten Greer in Paris. Am Rande eines Treffens der G7-Handelsminister geht es vor allem um mögliche Strafzölle für europäische Autos. Trump hatte angekündigt, die Zölle von 15% auf 25% anzuheben. Das würde insbesondere die deutsche Autoindustrie hart treffen. Die EU wirft den USA vor, damit gegen eine frühere Vereinbarung zu verstoßen. Innerhalb der Europäischen Union stehen heute wichtige wirtschaftspolitische Entscheidungen an. Die Finanz- und Wirtschaftsminister der Mitgliedstaaten beraten über mehrere Gesetzesvorhaben zur Stärkung des Binnenmarkts. Geplant ist unter anderem ein besserer Zugang von Ermittlungsbehörden zu Mehrwertsteuerdaten auf EU-Ebene. Zudem geht es um neue Regeln zur Integration und Aufsicht der Kapitalmärkte. Die Beschlüsse sollen langfristig die Zusammenarbeit der Finanzmärkte in Europa verbessern. Sportlich richtet sich der Blick am Abend auf die UEFA Champions League. Dann trifft im Halbfinalrückspiel Arsenal London auf Atletico Madrid. Im Hinspiel trennten sich beide Vereine mit 1:1. Anstoß in London ist um 21 Uhr. Arsenal hofft dabei auf den ersten Finaleinzug seit 2006. Atletico setzt auf die Erfahrung von Trainer Simeone. Er hatte mit den Madrilenen bereits 2014 und 2016 das Endspiel der Champions League erreicht. Jetzt kompetent und zuverlässig das Wetter bei uns in Berlin-Brandenburg. Heute Nacht ist es wechselnd bis stark bewölkt. Im Verlauf kommt gebietsweise Regen auf. Dieser ist teils schauerartig auch stärker. Örtlich sind Gewitter möglich. Die Temperaturen gehen runter auf 12 bis 9 Grad. Und tagsüber bleibt es wechselnd bis stark bewölkt. Zunächst ist regional Regen möglich. Ab dem Nachmittag kann es örtlich auch kräftige Gewitter mit Starkregen geben. Die Höchsttemperaturen erreichen 15 bis 21 Grad. Und der Schlagerradio-Wettertrend. Morgen gibt es viele Wolken und teils Regen bei maximal 16 Grad. 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
1: Ich bin Sebastian Schade und das wird der Tag. Die Europäische Union und die USA ringen heute weiter um den Handelskonflikt bei Autozöllen. Nach neuen Drohungen von US-Präsident Trump trifft EU-Handelskommissar Šefčovič den US-Handelsbeauftragten Greer in Paris. Am Rande eines Treffens der G7-Handelsminister geht es vor allem um mögliche Strafzölle für europäische Autos. Trump hatte angekündigt, die Zölle von 15% auf 25% anzuheben. Das würde insbesondere die deutsche Autoindustrie hart treffen. Die EU wirft den USA vor, damit gegen eine frühere Vereinbarung zu verstoßen. Innerhalb der Europäischen Union stehen heute wichtige wirtschaftspolitische Entscheidungen an. Die Finanz- und Wirtschaftsminister der Mitgliedstaaten beraten über mehrere Gesetzesvorhaben zur Stärkung des Binnenmarkts. Geplant ist unter anderem ein besserer Zugang von Ermittlungsbehörden zu Mehrwertsteuerdaten auf EU-Ebene. Zudem geht es um neue Regeln zur Integration und Aufsicht der Kapitalmärkte. Die Beschlüsse sollen langfristig die Zusammenarbeit der Finanzmärkte in Europa verbessern. Sportlich richtet sich der Blick am Abend auf die UEFA Champions League. Dann trifft im Halbfinalrückspiel Arsenal London auf Atletico Madrid. Im Hinspiel trennten sich beide Vereine mit 1:1. Anstoß in London ist um 21 Uhr. Arsenal hofft dabei auf den ersten Finaleinzug seit 2006. Atletico setzt auf die Erfahrung von Trainer Simeone. Er hatte mit den Madrilenen bereits 2014 und 2016 das Endspiel der Champions League erreicht. Jetzt kompetent und zuverlässig das Wetter bei uns in Berlin-Brandenburg. Heute Nacht ist es wechselnd bis stark bewölkt. Im Verlauf kommt gebietsweise Regen auf. Dieser ist teils schauerartig auch stärker. Örtlich sind Gewitter möglich. Die Temperaturen gehen runter auf 12 bis 9 Grad. Und tagsüber bleibt es wechselnd bis stark bewölkt. Zunächst ist regional Regen möglich. Ab dem Nachmittag kann es örtlich auch kräftige Gewitter mit Starkregen geben. Die Höchsttemperaturen erreichen 15 bis 21 Grad. Und der Schlagerradio-Wettertrend. Morgen gibt es viele Wolken und teils Regen bei maximal 16 Grad.
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